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1: Sophia, du siehst du.

0: Bam-bau! Das Steiermark-Wetter
1: ist sehr überschaubar für den heutigen Dienstag. 23 Grad maximal in nördlichen Teilen der Obersteiermark und bis zu knapp 30 Grad ganz im Süden und dazu nach Nebel und Wolken. Viel Sonne, ein paar Quellwolken am Nachmittag und Regen und Gewitter. Gemütlich in den Bergen in der Obersteiermark. 5 Minuten vor 5 ist es.
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2: Mit Sophie Weinhandl, schönen guten Morgen. Grazer Forschende suchen gemeinsam mit einem Team der Uni Innsbruck nach Möglichkeiten, chronische Entzündungen zu kontrollieren. Die neueste Hoffnung kommt aus dem Meer. Australische Schwämme enthalten demnach einen entzündungshemmenden Wirkstoff, der helfen könnte. Die Untersuchungen finden unter anderem am Institut für pharmazeutische Wissenschaft an der Uni Graz statt.
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2: Der kriselnde VW-Konzern steht vor richtungsweisenden Zeiten. Gleich 9 Betriebsversammlungen sind noch bis Ende August geplant und der Auftakt ist heute in der Wolfsburger Konzernzentrale. Der Vorstand soll der Belegschaft Rede und Antwort stehen. VW kämpft mit hohen Kosten und einem schwierigen Umfeld. Zehntausende Jobs sind gefährdet. Spannende Entscheidung heute vom Europäischen Menschenrechtsgerichtshof. Es geht um den oppositionellen türkischen Menschenrechtsaktivisten Osman Kavala, der vor 4 Jahren zu lebenslanger Haft verurteilt wurde, weil er angeblich die türkische Regierung stürzen wollte. International wurde und wird das Urteil scharf kritisiert. Der Gerichtshof dürfte sich dafür aussprechen, Kavala freizulassen. Und eine knifflige Aufgabe wird das heute Abend für den LASK beim Playoff-Rückspiel gegen Celtic Glasgow in der Champions League. Die Rückkehr in den höchsten europäischen Fußballbewerb hat für die Linzer vergangenen Mittwoch ja mit einer 0:3 Niederlage geendet. Wir werden den Kopf aber nicht in den Sand stecken, zeigt sich Trainer Kübauer kämpferisch. Ankick in Linz ist um 21 Uhr.
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1: Es ist 3:05. Chrissy.
3: Da gibt's die erste gute Nachricht für alle, die heute schon im Auto sitzen oder jetzt gerade einsteigen. Es läuft 0316 80 90 80.
1: Schöner Start in diesen Dienstag.
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1: Aufwachen leicht gemacht, das soll das Mantra für heute sein, weil wir wissen, der Dienstag ist der schlimmere Montag.
6: Da gibt es jetzt, glaube ich, sicher nichts blöd zum Lachen.
1: Nein, es ist wirklich, also wirklich. Ja. Wir bemühen uns, euch gut aufzuwecken. Schönen guten Morgen wünschen Chrissy Klug und Thomas Axmann. Guten Morgen.
3: Guten Morgen.

0: Guten Morgen und spannenden Start in diesen Arbeitstag. Hier sind die Antenne Steiermark Montermacher. Es ist Dienstag, der 25. August, 8 nach 5. Ich habe extra die gemütliche Musik aufgelegt.
1: Es ist ja gemütlich auf den Straßen
0: schon,
1: zum Beispiel.
0: Oder?
1: Ja, die Verkehrskameras zeigen es uns. Keine großen Probleme momentan. Gute Fahrt.
0: Wenn ihr was habt, bitte einfach anrufen unter 0316 80 90 80. Wetter übrigens heute auch relativ gemütlich. 23 bis knapp 30 Grad, Sonne und über der westlichen Obersteiermark ein paar Quellwolken am Nachmittag und Gewittergefahr.
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0: Guten Morgen, es ist Dienstag in der Früh, 5.25 Uhr. Das Wetter heute, in einer Dreiviertelstunde circa übrigens, ist Sonnenaufgang. Den werden viele von euch unterwegs in die Firma sehen, weil Wolken sollten eigentlich relativ aufgelockert sein. Ich war schon nicht überall, aber ein paar auf jeden Fall. Und über den Tag immer wieder Sonne, 23 bis knapp 30 Grad im Süden. Und am Nachmittag auf den Bergen in Obersteiermark ein paar Regentropfen.
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2: Mit Melanie Wenig. Guten Morgen. Tödlicher Reitunfall in der Südsteiermark. Eine erst 21-jährige Murtalerin dürfte gestern Mittag in Empersdorf im Bezirk Leibnitz von ihrem Pferd gefallen sein und tödliche Verletzungen erlitten haben. Dass sie allein in der Reithalle war, hat das zunächst aber niemand so schnell bemerkt. Als eine Frau die junge Reiterin dann gefunden hat, war schon kein Lebenszeichen mehr zu erkennen. Der Notarzt hat nur mehr den Tod der Obersteirerin feststellen können. Grazer Forschende suchen gemeinsam mit einem Team der Uni Innsbruck nach Möglichkeiten, chronische Entzündungen zu kontrollieren. Die neueste Hoffnung kommt aus dem Meer. Australische Schwämme enthalten demnach einen entzündungshemmenden Wirkstoff, der helfen könnte. Die Untersuchungen finden unter anderem am Institut für pharmazeutische Wissenschaft an der Uni Graz statt.
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2: Die Regierung von US-Präsident Trump darf die Briefwahlregeln verschärfen. Das hat der oberste Gerichtshof gestern beschlossen. Trump will die neuen Regeln noch vor den Kongresswahlen im November umsetzen. Das könnte den Republikanern zugutekommen. Wähler der Demokraten nutzen die Briefwahl ja traditionell häufiger.
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0: 3 Minuten noch, dann ist es 5:30. Chrissy.
3: Momentan läuft's störungsfrei. 0316 80 90 80. Ruft uns gern an, wenn ihr schon was entdeckt habt. Unfallstaublitzer, Dankeschön und gute Fahrt.
0: Warum weiß man eigentlich als Kind oder eigentlich nicht, wie die Oma heißt?

0: Wir möchten heute Morgen über die Spitznamen von Oma und Opa schmunzeln. Schönen guten Morgen bei den Muntermachern. Es ist 4:05 auf Antenne Steiermark. Wie heißen die Großeltern, um sie besser auseinanderzuhalten?
1: Da gibt es halt ein paar Omas und Opas.
0: Ja. Klassiker sind ja, dass man die Namen der

0: Haustiere vor das Wort Oma oder Opa setzt. Mhm. Eine Oma bei uns in der Familie ist die Lara-Oma, weil der Hund Lara geheißen hat.
1: Wir haben auch sowas, wir haben die Sunny-Oma, weil die Katze von der Schwiegermama Sunny heißt, ja. Und das ist eine ganz böse.
0: Schwiegermama halt eine böse.
1: Nein, ich meine die Katze. Die Katze ist böse. Nicht die Schwiegermama. Nein.
0: So, was gibt's denn bei euch für Oma und Opa als Spitznamen? Bitte gerne erzählen und die Geschichten dazu unter 0316 80 90 80. Die Telefonnummer zu uns ins Antenne Steiermark Muntermacher Studio. Man weiß einfach nicht, wie Oma und Opa wirklich im Vornamen heißt.
1: Ja, das stimmt, ja.
0: Es ist dann die Graz-Oma.
1: Ja, genau.
0: Ja.
1: Weil das die Gerti heißt, das hat man vergessen.

0: bescheidene Regenmenge heute am Vormittag ein bisschen im Süden der Steiermark an der Grenze zu Slowenien, am Nachmittag ein bisschen in den Bergen in der Obersteiermark, dazwischen Sonne und 23 bis 28 Grad. Antenne Steiermark Verkehrsupdate, 18 vor 6, grüß Sie.
1: Die Nummer zu uns ins Verkehrsstudio ist 0316 80 90 80, da könnt ihr alle Infos von den Straßen abgeben, damit dann alle Bescheid wissen. 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

zwei Stunden nicht aufs Handy schauen für die U18? Ja, das geht, und zwar mit Freude. Wie und wo hört ihr in 15 Minuten hier auf Antenne Steiermark? Es ist 5.50 Uhr. Guten Morgen. Baby, go.

0: Heute 23 bis 28 Grad maximal am Thermometer. Knappen 30er schaffen wir nicht im Süden. Ein bisschen Regen kommt im Süden am Vormittag daher. Dann den Tag über Sonne und am Nachmittag ein bisschen Regen in der Obersteiermark. Guten Morgen am Dienstag. Es ist 5.55 Uhr.
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2: Mit Melanie Wenig. Guten Morgen. Österreich soll bis 2040 klimaneutral werden, so das Ziel des neuen Klimagesetzes der Regierung. Viele Unternehmen in der Steiermark fürchten sich schon jetzt vor den wirtschaftlichen Folgen. Der genaue Fahrplan für das neue Klimagesetz steht aber erst mit Ende nächsten Jahres. Bisher gibt es einen Entwurf. Karl Steininger, Klimaexperte vom Wegener Center der Uni Graz, geht aber davon aus, dass das Klimagesetz unsere Wirtschaft sogar stärken kann.
3: Auf jeden Fall, weil wir in Österreich wirklich extrem gute Voraussetzungen dafür haben. Wir haben Pioniere in all den Bereichen und wir haben das in der Vergangenheit gesehen. Der Umwelttechnologiesektor ist der einzige Sektor, der auch in Wirtschaftskrisen nicht geschrumpft ist, sondern bestenfalls langsamer gewachsen ist. Genau diese Bereiche werden durch ein Klimagesetz gestärkt.
2: Betroffen sind vor allem Verkehr, Gebäude, Landwirtschaft und Abfall. Diese Bereiche seien weitgehend vor Konkurrenz aus dem Ausland geschützt. Nicht betroffen sind die energieintensiven großen Industriesektoren wie Stahl, Zement oder Chemieproduktion.
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2: SPÖ-Vizekanzler Babler will privaten Krankenanstalten Förderungen entziehen. Er hat sich jetzt dafür ausgesprochen, den sogenannten Privatkrankenanstalten-Finanzierungsfonds auflassen zu wollen. Momentan werden damit 38 Krankenanstalten gefördert. Mehr als 200 Millionen Euro kostet das derzeit. Jedes nach dem Vizekanzler soll das Geld stattdessen dem öffentlichen Gesundheitswesen zugutekommen. Die Regierung von US-Präsident Trump darf die Briefwahlregeln verschärfen. Das hat der oberste Gerichtshof gestern beschlossen. Trump will die neuen Regeln noch vor den Kongresswahlen im November umsetzen. Das könnte den Republikanern zugutekommen. Wähler der Demokraten nutzen die Briefwahl ja traditionell häufiger. Und Fußball. Eine schwierige Aufgabe wird es heute Abend für den LASK werden beim Playoff-Rückspiel gegen Celtic Glasgow in der Champions League. Die Rückkehr in den höchsten europäischen Fußballbewerb hat für die Linzer vergangenen Mittwoch ja mit einer 0:3 Niederlage geendet. Wir werden den Kopf aber nicht in den Sand stecken, zeigt sich Trainer Kübauer kämpferisch. Anpfiff ist in Linz um 21 Uhr.
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0: Gleich 2 vor 6. Chrissy.
4: Habt ihr was entdeckt? Unfall, Stau, Blitzer? Dann bitte kurz anrufen bei uns und melden. 0316 80 90 80. Dankeschön. Habt eine gute Fahrt.
0: Guten Morgen am Dienstag. Chrissy Klug, Thomas Axmann.
4: Guten Morgen.
0: Mehr gibt's auch nicht zu sagen.

0: 6. 5 nach 6, Antenne Steiermark, Montermacher hier. Grüße Gluck, Thomas Axmann, guten Morgen. Sind alle Jugendlichen so? Hocken die alle immer nur vom Handy, vom PC oder vor irgendeinem Bildschirm? Kann man da echt alle in einen Topf werfen?
1: Nein, kann man nicht. Es gibt

0: Ausnahmen. Hanna, Pascal und Johanna sind seit Jahren bei der Grazer Pfadfindergruppe G10 und finden es auch als Teenies noch ziemlich cool.
1: Für mich ist es wie eine zweite Familie, würde ich sagen. Wir verstehen uns einfach richtig gut und es ist immer lustig.
2: Dass man viel in der Natur draußen auch macht.
1: Weil diese 2 Stunden in der Woche, wo ich mal nicht aufs Handy schaue dauernd, sind schon sehr entspannend.
3: Und auch wenn man irgendwie mal im Sommer aufs Lager fährt oder so, dann hat man halt eine ganze Woche einmal nicht so das Bedürfnis drauf zu schauen oder so.
0: Stimmt. Urgestein Leo Wipfler ist schon seit 32 Jahren Pfadfinder und er weiß, warum die Kinder so gern dabei sind.
4: Ja, für die Kinder und Jugendlichen ist es einfach ein bisschen eine Auszeit vom Alltag. Und einfach in einer Gemeinschaft so, wie sie sind, auch ihren Platz zu finden und gemeinsam eine schöne Zeit zu verbringen.
0: Super. Wenn ihr euch jetzt denkt, hey, das wäre doch was für meine Kinder, damit sie nicht so viel vorm Bildschirm hängen. Es gibt wirklich einige Pfadfindergruppen in der Steiermark.
5: Hier ist die Liste. Ja. Graz, Fürstenfeld, Trofeiach, Leoben, Langenwang, Auersbachtal, Eisenerz oder auch in Frauental zum Beispiel.
0: Findet ihr alles auf Pfadfinder-steiermark.at. Dort gerne melden.
5: Bitte jetzt kein schlechtes Gewissen haben. Man muss schauen in
0: ja,
5: der Früh,
0: sicher,
5: was
0: natürlich.
5: Ist auf Instagram und auf Facebook passiert. Ist absolut. Überhaupt kein Thema. Wo sind denn die ehemaligen Pfadfinder unter uns Antenne Steiermark-Fans?
0: Oder auch die Aktiven, gell? Wo sind die Pfadis in der Steiermark?
5: Oder was habt ihr gemacht damals noch so in der Freizeitgestaltung einmal in der Woche? Vielleicht war es die Jungschau. 0316 80 90 80. Erzählt es uns sehr, sehr gerne.

0: 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Es ist 6:10. Schönen guten Morgen. Wie es auf den Straßen läuft, zu euch in Richtung Arbeit, weiß Chrissy im Verkehrsupdate.
1: Da gibt es die gute Nachricht für alle Autofahrer. Heute früh läuft der Verkehr in der Steiermark noch rund. 0316 80 90 80. Gute und sichere Fahrt.
0: In der Früh und am Vormittag ein paar Regentropfen an der slowenischen Grenze. Am Nachmittag auf den obersteirischen Bergen. Dazwischen Sonne und 23 bis 28 Grad maximal.
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0: Ich probiere jetzt mal was, okay? Ich habe keine Ahnung, ob es funktioniert. Mhm. Alexa, Lautstärke 8.
1: Bist du zu laut? Was ist, wenn die Kinder noch schlafen?
0: Ja, dann hören sie jetzt mit euch einen Hit, der Lautstärke 8 verdient.
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0: Cindy Lauper. Girls just want to have fun. Na, das können wir noch. Alexa, Lautstärke 10.
1: Gemein.
0: 17.06 Uhr, guten Morgen.

0: lassen. Schönen guten Morgen am Dienstag. Tagestemperaturen heute 23 bis 28 Grad, also knapp der 30er, nicht ganz im Süden. Momentan so die Aufsteh- und zur Arbeitfahrttemperaturen rund um die 13, 14 Grad, also relativ angenehm. Sonne schon über den ganzen Tag, in der Früh und am Vormittag aber Regentropfen an der slowenischen Grenze, am Nachmittag auf den obersteirischen Bergen im Westen. Sonst, wie gesagt, aufgelockert und immer wieder mit deutlich viel Sonnenschein. Es ist 6:35.
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2: Mit Melanie Wenig. Guten Morgen. Beim GRK übernimmt ab sofort Gerald Scheiblehner das Cheftraineramt. Der Oberösterreicher unterschreibt einen Vertrag bis Sommer 2028. Gemeinsam mit dem 49-Jährigen wechseln auch Daniel Roscher und Toni Meštrović als Co-Trainer ins Betreuerteam der Athletiker. Tödlicher Reitunfall in der Südsteiermark. Eine erst 21-jährige Murtalerin dürfte gestern Mittag in Empersdorf im Bezirk Leibnitz von ihrem Pferd gefallen sein und tödliche Verletzungen erlitten haben. Dass sie allein in der Reithalle war, hat das zunächst aber niemand so schnell bemerkt. Als eine Frau die junge Reiterin dann gefunden hat, war schon kein Lebenszeichen mehr zu erkennen. Der Notarzt hat nur mehr den Tod der Obersteirerin feststellen können.
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2: SPÖ-Vizekanzler Babler will privaten Krankenanstalten Förderungen entziehen. Er hat sich jetzt dafür ausgesprochen, den sogenannten Privatkrankenanstalten-Finanzierungsfonds auflassen zu wollen. Momentan werden damit 38 Krankenanstalten gefördert. Mehr als 200 Millionen Euro kostet das derzeit. Jedes nach dem Vizekanzler soll das Geld stattdessen dem öffentlichen Gesundheitswesen zugutekommen.
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0: Es ist 6:35. Chrissy.
3: Technisch ist es heute früh ruhig in der Steiermark. Auf den wichtigsten Straßen und Autobahnen läuft der Verkehr. 0316 80 90 80. Ruft gern an, sollte sich da was ändern. Dankeschön und gute Fahrt.
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0: Wenn ihr schon länger mit uns in diesem Dienstagmorgen unterwegs seid, habt ihr heute schon gehört, warum wir nicht wissen, wie die Omas und Opas in der Steiermark wirklich heißen. Jeder kennt doch nur die Spitznamen, oder?
1: Also bei uns gibt es zum Beispiel die Sunny-Oma, weil die Katze der Oma so heißt, oder auch den Pool-Opa.
0: Wie ist das bei euch? Wie sagt ihr zu Oma und Opa? Die Telefonnummer zu uns, Antenne Steiermark Montermachern, ist die 0316 80 90 80. Guten Morgen, wer ist dran?
2: Guten Morgen, das ist Anneliese am Apparat.
0: Hi Anneliese, guten Morgen.
1: Morgen.
2: Das passt heute perfekt mit Oma und Opa sozusagen.
0: Ja.
2: Mein großer Enkel ist 12, der sagt, so wie ihr gesagt habt, Milo Oma, also weil mein Hund Milo geheißen hat. Und der kleinere, der Jona, der wird jetzt 3 und da bin ich die Omsi.
0: Die Omsi, okay.
2: Weil wir mussten natürlich, weil ja 2 Omas sind, beziehungsweise bei der anderen Oma ist er die Oma und dann hat er nicht gewusst und dann irgendwie ist die Mama auf Omsi gekommen, keine Ahnung, und ich bin die Omsi.
1: Oh, okay. Das ist süß.
0: Okay, da gibt es auf der einen Seite die Oma und auf der anderen Seite die Omsi, ja?
2: Es klingt wirklich ganz süß, es klingt wirklich ganz lieb. Wenn er eben Omsi, also und der Große zieht jetzt aber an, der fängt da schon Omsi-Song an und ja, ich bin die Omsi.
1: Ach süß.
0: Danke,
1: ja,
0: dass du dich gemeldet hast. Sehr, sehr nette
1: liebe
0: Geschichte,
1: Omsi.
0: Liebe Omsi.
2: Viel Spaß noch, danke.
0: Dir auch, baba.
1: Danke, ciao. Tschüss.
0: Welche lieben Spitznamen haben Oma und Opa bei euch? 0316 80 90 80. Einfach an.

0: Tageshöchsttemperaturen heute für euren Dienstag in der Steiermark zwischen 23 und 28 Grad. Wird den ganzen Tag die Sonne scheinen? Ja, fast eigentlich. Am Vormittag aber Regentropfen an der slowenischen Grenze entlang. Am Nachmittag dann in der westlichen Obersteiermark auf den Bergen. Sonst viel Sonne und ein paar Wolken. Wie sieht's auf dem Weg in die Firma aus für alle, die uns zuhören? Antenne Steiermark Verkehrsupdate. Chrissy.
1: Also wenn ihr schon im Auto oder LKW sitzt, dann habt ihr freie Fahrt. Wenig los momentan. 0316 80 90 80. Kommt gut an.
0: Ich hoffe, ihr seid in 20 Minuten dann übrigens auch noch dabei. Es geht darum.
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Christiane Steiermark am Dienstag. In 12 Minuten ist es 7. In Finnland macht man auch Studien, die ja zum Beispiel, die haben herausgefunden, dass Menschen, die viel Kaffee trinken, oft mehr Muskeln und weniger Körperfett haben. Funktioniert nicht, wenn der Lieblingskaffee Cappuccino mit 7 Stück Zucker ist.

0: Einen wunderschönen guten Morgen am Dienstag. Fast ausschließlich nur Sonne mit ein paar Wolken für euren Dienstagstart. 23 bis 28 Grad heute maximal am Thermometer, am Vormittag aber Regentropfen ganz im Süden, am Nachmittag aber Regentropfen und ein bisschen Wärmegewittergefahr auf den obersteirischen Bergen. In 5 Minuten, 7 Uhr.
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2: Mit Melanie Wenig, guten Morgen. Bis 2040 soll Österreich klimaneutral sein, das Ziel des neuen Klimagesetzes, auf das sich die Regierung geeinigt hat. Bis Ende 2027 soll auch der Fahrplan dafür stehen. Viele steirische Unternehmen fürchten sich schon jetzt vor den wirtschaftlichen Folgen, was Karl Steininger, Klimaexperte vom Wegener-Institut der Uni Graz, nicht nachvollziehen kann.
3: Ganz konkret geht es darum, dass die emissionsintensiven und wirklich im internationalen Wettbewerb stehenden Unternehmen ja alle im europäischen Emissionshandel

0: sind und das Klimagesetz sich auf diese Sektoren überhaupt nicht bezieht. Und das Klimagesetz bezieht sich auf Sektoren wie Gebäude und Verkehr. Je strikter wir hier im Klima sind, umso mehr haben österreichische Firmen internationalen Wettbewerbsvorteil.
1: Die Kritik der Opposition an dem Gesetz reißt unterdessen nicht ab und auch die Klimaschützer von Fridays for Future bezeichnen das Gesetz als zu schwach und haben für den 16. Oktober schon einen Klimastreik angekündigt.
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1: SPÖ-Vizekanzler Babler will privaten Krankenanstalten Förderungen entziehen. Er hat sich jetzt dafür ausgesprochen, den sogenannten Privatkrankenanstalten-Finanzierungsfonds auflassen zu wollen. Momentan werden damit 38 Krankenanstalten gefördert. Mehr als 200 Millionen Euro kostet das derzeit. Jedes nach dem Vizekanzler soll das Geld stattdessen dem öffentlichen Gesundheitswesen zugutekommen. Ein Tornado hat im Süden Frankreichs schwere Schäden verursacht. Knapp 3000 Haushalte waren ohne Strom. Etliche Dächer wurden abgedeckt, Straßen waren gesperrt. Die Unwetter haben auch Probleme im Flugverkehr gemacht. Betroffen waren vor allem Nizza, Bordeaux, Marseille, aber auch die Pariser Flughäfen. Und in den australischen Charts hat Musik mit künstlicher Intelligenz produziert keinen Platz mehr. Neue Richtlinien sollen den menschlichen Ursprung des künstlerischen Schaffens schützen, heißt es da. Die neuen Richtlinien gelten schon ab Freitag. Die in den Charts gelisteten Lieder müssen demnach von Menschen geschaffen sein.
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3: In 3 Minuten ist es 7. Grüße.
4: Der Frühverkehr fängt jetzt schon langsam an, auf der A9 der Pyrn zum Beispiel, ab Karlsdorf, wenn ihr Richtung Norden wollt. Aber noch läuft alles störungsfrei, Gott sei Dank. Ich wünsche euch gute Fahrt.
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6: Guten Morgen.
3: Es gibt ganz viele Menschen in der Steiermark, die keine Vornamen haben.
7: Hä?
3: Oma und Opa.
7: Aber Schnauzi-Opa, weil er hat nämlich halt einfach mal so einen Schnauzer gehabt und das haben wir immer recht lustig gefunden. Also er hat es nicht lustig gefunden, aber wir schon.
3: Natürlich ist er noch lustiger, der Schnauzi-Opa. Wie waren oder noch besser, wie sind denn eure Namen für Oma und Opa? Lasst uns doch gemeinsam drüber schmunzeln heute.
4: Die Telefonnummer zu uns ist die 0316 80 90 80. Schönen Start euch allen in den Dienstag mit einem herrlich erfrischenden Sommerhit. Taste like Summer. Und welcher Sommerhit euch in die Therme Leupersdorf bringt, das hört ihr in 7 Minuten.

0: Und seinem Torjubeltanz kennt die ganze Welt diesen Hit.
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0: Michel Teló. I said you pego. Was für ein lustiger Song, oder? Man versteht so viel auf Deutsch da drinnen. Das ist quasi die Mutter aller Agathe Bauer Songs.
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0: Und genau diesen Hit suchen wir heute in der Antenne Steiermark. Sommerhitsuche. Sobald ihr Michel Teló und I said you pego hört, ruft ihr an unter 0720 27 4 mal die 1 und euch gehören 2 Tickets für die Therme Leubersdorf. Viel Glück beim Warten und Erkennen und Suchen.
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0: Gleich 7 Minuten nach 7.

0: Bei VW gibt es bald mehr Betriebsversammlungen als Autos vom Band laufen. Was ist los beim deutschen Autobauer? Ihr hört es in 15 Minuten im nächsten Info-Update um 5:30. Und wurscht ob mit VW, mit Skoda, mit Opel, gute Fahrt. Seat. Mit allem.
1: Mit allem, genau.
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1: Grazer Frühverkehr. In der Puntigammer Straße dauert es länger und auch in der Puchstraße Grund ist da die Baustelle. Plant hier 10 Minuten mehr ein, sonst läuft's gut.
0: Gute Fahrt mit eurem Ferrari.
1: Geboah.

0: Lamborghini.
1: Genau. Ich weiß nicht. Gibt's hier so ganz viel. Ja. Macht mal das Cabrio-Verdeck auf. Es wird sehr schön heute. 23 bis 28 Grad. Schaut, dass euch nicht einrenkt. Jetzt am Vormittag an der slowenischen Grenze und am Nachmittag auf den obersteirischen Bergen.
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1: Es ist 13 Minuten nach 7.
14: Ja, guten Morgen, hallo, da spricht der Jakob. Und zwar, ich wollte nur Bescheid sagen, auf der B76 zwischen Schlieb und Lannach ist kurz vorm Teipelkram Fußgänger auf der Bundesstraße unterwegs. Ohne Warnweste, ohne irgendwas, als Spaziergänger halt.
1: Danke dir fürs Anrufen, ist somit ausgerichtet.

0: Neuer Hit Kato, Turn the Lights Off, richtig cool. Und Gracie Abrahams für den Start in den Dienstag gleich. Guten Morgen um 17 nach 7 auf Antenne Steiermark. In den nächsten 3 Wochen werden die Einkaufslisten für den Schulstart noch abgearbeitet. Hefte fehlen noch, die dicken Marker, die Ringmappen und eine neue Federschachtel muss auch her. Ist doch das Normalste auf der Welt, dass man den Kindern alles für den Schulstart kauft? Nein, ist es nicht.
1: Jedes 5. Kind in der Steiermark kann leider nicht so unbeschwert in ein neues Schuljahr starten. Das sagt uns auch Barbara Pessl von der Caritas.
2: Vor allem bei Schulstart ist natürlich da die Frage, wo geht das Geld als Erster hin? Wenn ich jetzt eine Familie habe, die wirklich geringes Einkommen, Lohneinkommen hat, ja, und dann ist aber für Projekttage 500 Euro einmal im Monat zu zahlen, in einem aktuellen Fall gerade dann auch noch eine Brille für den kleinen Sohn anzuschaffen, da bleibt dann gar nichts mehr übrig. Und dann ist die Entscheidung Miete, Strom, Heizung oder Schule. Mhm.
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0: Dankeschön.

0: Schönen guten Morgen am Dienstag und schönen Start in diesen Arbeitstag. Welches Wetter wird euch begleiten heute? Jetzt Sonne und Wolken. Am Vormittag fallen ein paar Regentropfen an der slowenischen Grenze. Dann ist es trocken über den Tag und am Nachmittag kommen ein paar Regentropfen. Und es können auch über den Bergen in der westlichen Obersteiermark ein paar Gewitter entstehen. 23 bis 28 Grad heute maximal von Nord nach Süd.
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0: Es ist 7:55.
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3: Mit Melanie Wenig. Guten Morgen. Tödlicher Reitunfall in der Südsteiermark. Eine erst 21-jährige Murtalerin dürfte gestern Mittag in Empersdorf im Bezirk Leibnitz von ihrem Pferd gefallen sein und tödliche Verletzungen erlitten haben. Dass sie allein in der Reithalle war, hat das zunächst aber niemand so schnell bemerkt. Als eine Frau die junge Reiterin dann gefunden hat, war schon kein Lebenszeichen mehr zu erkennen. Der Notarzt hat nur mehr den Tod der Obersteirerin feststellen können. Beim GRK übernimmt ab sofort Gerald Scheiblehner das Cheftraineramt. Der Oberösterreicher unterschreibt einen Vertrag bis Sommer 2028. Gemeinsam mit dem 49-Jährigen wechseln

0: auch Daniel Roscher und Toni Meštrović als Co-Trainer ins Betreuerteam der Athletiker.
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0: Der kriselnde VW-Konzern steht vor richtungsweisenden Zeiten. Gleich 9 Betriebsversammlungen sind noch bis Ende August geplant. Auftakt ist heute in der Wolfsburger Konzernzentrale. Der Vorstand soll der Belegschaft Rede und Antwort stehen. VW kämpft mit hohen Kosten und einem schwierigen Umfeld. Zehntausende Jobs sind gefährdet.
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2: Es ist 8:04. Grüße.
3: A9 für Autobahn Richtung Linz. Da gibt es schon stockenden Verkehr zwischen Wunsch und dem Knoten Graz-West. Zeitverlust 6 bis 10 Minuten aktuell. 0316 80 90 80. Ruft uns gern an für weitere Infos. Dankeschön und gute Fahrt.

0: 7.31 Uhr auf Antenne Steiermark. Schönen guten Morgen am Dienstag. Wir sind jetzt noch Chrissy Klug und Thomas Axmann, die Muntermacher. Und irgendwann werden wir unsere Vornamen verlieren.
1: Ja, da werden wir wahrscheinlich Axmann Opa, Klug Oma.
0: Ja, wenn überhaupt.
1: Also, wenn überhaupt, ja, genau.
0: Wir wissen noch nicht, was irgendwie dazukommt. Weil man weiß einfach nicht, wie Oma und Opa heißen. Das weiß man nicht.
1: Nennt man sie ja nie beim Namen, sondern entweder Oma, Opa oder sie haben so lustige, süße Spitznamen.
0: Wie bei der Sarah zum Beispiel.
2: Also ich habe gehabt, der Tüterta Oma und Opa, weil mein Opa bei der Feuerwehr war und Bimbam Oma und Opa, weil meine Oma Messnerin in der Kirche war.
0: Was? Können wir das bitte nochmal hören?
2: Also ich habe gehabt, der Tüterta Oma und Opa, weil mein Opa bei der Feuerwehr war und Bimbam Oma und Opa, weil meine Oma Messnerin in der Kirche war.
0: Ach du heiliger Bimbam!
1: So lustig.
0: 0316 80 90 80. Wie habt ihr zu Oma und Opa gesagt? Oder vielleicht sagt das immer noch so. Ja?
1: Ja.
0: Bitte ruft uns gerne an dazu.

0: munter werden und in die Arbeit unterwegs sein mit Hymnen. Sehr gerne, machen wir gleich weiter. Mit Andreas Burani auf uns, der nächste Antenne Steiermark Hit für euch an diesem Dienstagmorgen. Es ist 7.39 Uhr. Gute Fahrt in die Firma. Ob es geht oder nicht, weiß Chrissy.
1: Bitte Vorsicht, A2 Südautobahn Richtung Wien zwischen Lassnitzhöhe und dem Rastplatz Lassnitzhöhe sind Tiere auf der Straße. Alle Staus, alle Blitzer, jederzeit bei uns im Web und auch in der App. Gute Fahrt.
0: 23 bis 28 Grad heute maximal. Also wir bleiben unter der 30 Grad Marke, vor allem im Süden der Steiermark. Und wir haben am Vormittag ein paar Regentropfen an der slowenischen Grenze, sonst Sonne und Wolken und am Nachmittag ein paar Regentropfen über den Bergen in der westlichen Obersteiermark.
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0: Guten Morgen, Antenne Steiermark hier am Dienstag. Es kommt gleich der Hit, wo man so richtig schön mitschreien kann. These beautiful things that I've got. Bis boom! Ah, herrlich, oder? Ah, und davor noch eine
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0: Wo man richtig schön mitschunken kann. Okay, er kann es besser. Kevin Little, turn me.

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1: Guten Morgen. Dienstag in der Früh. So um die 14 bis 16 Grad momentan die Aufsteh- und zur Arbeit geht, Temperaturen um kurz vor 8. Wie weit geht's rauf? Auf 23 bis 28 von Nord nach Süd. Sonne, Wolken, mal so. Vormittag bisschen Regen ganz im Süden, Nachmittag bisschen Regen auf den Bergen in der westlichen Obersteiermark. 7.55 Uhr genau.
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3: Mit Melanie Wenig, guten Morgen. Österreich soll bis 2040 klimaneutral werden, so das Ziel des neuen Klimagesetzes der Regierung. Viele Unternehmen in der Steiermark fürchten sich schon jetzt vor den wirtschaftlichen Folgen. Der genaue Fahrplan für das neue Klimagesetz steht aber erst mit Ende nächsten Jahres. Bisher gibt es einen Entwurf. Karl Steininger, Klimaexperte vom Wegener Center der Uni Graz, geht aber davon aus, dass das Klimagesetz unsere Wirtschaft sogar stärken kann.
4: Auf jeden Fall, weil wir in Österreich wirklich extrem gute Voraussetzungen dafür haben. Wir haben Pioniere in all den Bereichen und wir haben das in der Vergangenheit gesehen. Der Umwelttechnologiesektor ist der einzige Sektor, der auch in Wirtschaftskrisen nicht geschrumpft ist, sondern bestenfalls langsamer gewachsen ist. Genau diese Bereiche werden durch ein Klimagesetz gestärkt.
3: Betroffen sind vor allem Verkehr, Gebäude, Landwirtschaft und

0: Abfall. Diese Bereiche seien weitgehend vor Konkurrenz aus dem Ausland geschützt. Nicht betroffen sind die energieintensiven großen Industriesektoren wie Stahl, Zement oder Chemieproduktion.
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0: Der Schulstart rückt näher, wieder mit weniger Standorten. Erneut müssen einige kleinere Schulen schließen oder werden mit anderen zusammengelegt. So etwa werden je 3 Standorte in Oberösterreich und der Steiermark aufgelassen. Mehr geworden sind sogenannte Schulcluster. Um Ressourcen besser zu nutzen und zu verhindern, dass Schulstandorte geschlossen werden, im Burgenland entsteht etwa schon der 10. Schulcluster. Im Süden Frankreichs sind über 40 Menschen wegen eines Tornados verletzt worden, hunderte Häuser sind beschädigt worden, rund 3000 Haushalte hatten außerdem am Abend keinen Strom. Die Stürme in Frankreich haben auch zu Zugverspätungen, Flugausfällen und Straßensperren geführt. Der kriselnde VW-Konzern steht vor richtungsweisenden Zeiten. Gleich 9 Betriebsversammlungen sind noch bis Ende August geplant. Auftakt ist heute in der Wolfsburger Konzernzentrale. Der Vorstand soll der Belegschaft Rede und Antwort stehen. VW kämpft mit hohen Kosten und einem schwierigen Umfeld. Zehntausende Jobs sind gefährdet.
2: Es ist 7:53.
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2: Vor diesen Blitzern schützt er übrigens nicht.
4: Was?
2: Der faradäische Käfig.
4: Ja. Schon zu kehrt.
2: Vor Gewitter schon, aber nicht vor den...
4: Ja, okay. Haben wir keine.
2: Ja, okay.
4: Aber Tiere auf der Fahrbahn haben wir. Bitte aufpassen. A2 Südautobahn Richtung Wien. Zwischen Lassnitzhöhe und dem Rastplatz Lassnitzhöhe Nord sind Tiere auf der Fahrbahn, größere Vögel. Und Grazer Frühverkehr. Bitte aufpassen und vorsichtig fahren. Punzigammer Straße, da ist mehr los. Und auch Puchstraße, schuld ist die Baustelle. Gute Fahrt.
2: Warum blinken die Vögel nicht weg?
4: Ich weiß es nicht, fragen wir sie.
2: Nein, denen taugt es dort sicher. Deswegen passt bitte auf. Schönen Start in diesen Dienstag auf Antenne Steiermark. Es ist gleich 8:00.

0: Michel Tello um 8:04. Guten Morgen, sind die Muntermacher. Wer ist dran am Telefon?
1: Ja, hallo, das ist die Carina Kalischnik. Morgen, ja, ich rufe an wegen am Sommerhit, ne?
0: Richtig erkannt, Michel Tello, Isa Chupego.
1: Sehr cool.
0: Zwei Tickets für die Therme Lappersdorf, kennen dir?
1: Aber nicht echt.
0: Ja, natürlich.
1: Na bitte, wie genial ist denn das? Ja, cool. Echt, ich freue mich mega.
0: Ja, das freut mich noch viel mehr, cool, wenn es dich freut. Sehr schön.
1: Ja. Ja, unser Haus kommt
0: auf. Das kann ich mal sagen, ja. Morgen wieder die nächste Antenne Steiermark Sommerhitsuche. 7 hört ihr, um welchen Hit es geht. Kommt ihr darauf, dann hier bei uns in der Sendung. Ruft ihr an unter 0720 27 501 und zwei Tickets für die Therme Lappersdorf. Kenn euch.
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0: Es ist 8:05.

0: Einen wunderschönen Dienstagmorgen. Viel Spaß bei der Arbeit. Es ist 10 Minuten nach 8. Wenn ihr noch unterwegs seid, hier ist euer Verkehrsupdate auf Antenne Steiermark. Grüße.
1: Da sind wir schnell durch. Läuft ohne große Probleme. 0316 80 90 80. Kommt gut an.
0: Am Vormittag ein bisschen Regen ganz im Süden der Steiermark. Am Nachmittag ganz im Norden in der westlichen Obersteiermark. Dazwischen viel Sonne und immer wieder Wolken bei 23 bis 28 Grad.
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0: 18 nach 8, Antenne Steiermark am Dienstag. Schönen guten Morgen. Entweder das Haustier gibt den Spitznamen vor, bei uns die Lara-Oma, weil der Hund so geheißen hat.
1: Oder sonst sind auch die Nachnamen ganz klassisch, so wie meine Klug-Oma damals.
0: Wir sprechen heute Morgen über die Spitznamen für Oma und Opa, weil man die Namen einfach nicht weiß und nicht verwendet.
1: Na,
0: 0316 80 90 80. Gerlinde, erzähl, wie ist es bei euch?
2: Mein Kind sagt zum Beispiel zu meinen Eltern einfach Oma und Opa und zu den Eltern vom Papa sagt der Ecki Oma und Ecki Opa, so wie der Ort Eckersdorf bei Graz.
0: Ach, ist das süß.
2: Ja genau, und das ist die Abkürzung Ecki Oma, Ecki Opa.
1: Oh.
0: Das finde ich total herzig.
1: Voll süß.
2: Genau.
0: Ja, Linde, danke dir vielmals. Alles Liebe, liebe Grüße.
2: Gerne.
0: Baba.
2: Ja, danke, einen schönen Tag.
0: Ebenfalls. Ciao.
2: Baba.
0: Wie habt denn ihr zu euren Omas und Opas gesagt oder sagt es noch immer? 0316 80 90 80, erzählt es.

0: Seid ihr schon seit 5 bei der Arbeit, dann ist es jetzt schon
1: 3 Stunden später.
0: Ja, und das ist ja immerhin sehr, sehr toll, oder? Weil dann haben wir schon 3 Stunden geschafft. Schönen guten Morgen, 8.22 Uhr. Antenne Steiermark mit Robin Schulz für euch. Genießt diesen Hit.

0: 8.25 Uhr ist es. Schönen guten Morgen am Dienstag. Der bringt euch so zwischen 23 und 28 Grad maximal. Sonne und Wolken den ganzen Tag über. Am Vormittag wird es ein bisschen im Süden der Steiermark regnen. Am Nachmittag auf den Bergen in der westlichen Obersteiermark.
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2: Mit Melanie Wenig. Guten Morgen. Beim GRK übernimmt ab sofort Gerald Scheiblener das Cheftraineramt. Der Oberösterreicher unterschreibt einen Vertrag bis Sommer 2028. Gemeinsam mit dem 49-Jährigen wechseln auch Daniel Roscher und Toni Meštrović als Co-Trainer ins Betreuerteam der Athletiker. Österreich soll bis 2040 klimaneutral werden, so das Ziel des neuen Klimagesetzes der Regierung. Viele steirische Unternehmen

0: fürchten sich vor den wirtschaftlichen Folgen. Der genaue Fahrplan für das neue Klimagesetz steht aber erst mit Ende nächsten Jahres. Klimaexperten gehen aber davon aus, dass die Klimaneutralität unsere Wirtschaft sogar stärken kann. Der Umwelttechnologiesektor ist demnach der einzige Sektor, der in den vergangenen Jahren in Wirtschaftskrisen nicht geschrumpft, sondern teils sogar gewachsen ist.
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0: Kein Geld mehr für Privatspitäler. SPÖ-Chef Vizekanzler Babler will den Privatkrankenanstalten Finanzierungsfonds abschaffen. Dafür werden mehr als 200 Millionen Euro pro Jahr verwendet. Geld, das Babler in Zukunft dem öffentlichen Gesundheitssystem zur Verfügung stellen will, so Babler im Fernsehen. Alle Menschen sollen sich Operationen leisten können.
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3: 8:27 Uhr, Antenne Steiermark Verkehrsupdate. Chrissy Dummelti, ich will nicht länger auf den nächsten Hit warten.
4: Ja, einsteigen und unbeschwert losfahren. Alles gut, 0316 80 90 80.
5: Was für ein geiler Hit für euren Dienstagmorgen. Ist Ricky Martin, Living La Vida Loca. Oh yeah.

0: Der Schulstart wird für jede fünfte Familie in der Steiermark zur finanziellen Zerreißprobe. Schönen guten Morgen mit den Antenne Steiermark Muntermacher.
1: Wir wollen gemeinsam mit der Caritas deshalb steirischen Kindern einen unbeschwerten Schulstart ermöglichen, damit sie alles haben, was sie brauchen. Und da geht es wirklich schon um die kleinen Dinge, wie zum Beispiel Stifte, Hefte oder eine Schultüte oder auch Ausflüge. Mhm. Barbara Pessel von der Caritas.
2: Vor allem bei Schulstart ist natürlich da die Frage, wo geht das Geld als Erster hin? Wenn ich jetzt eine Familie habe, die wirklich geringes Einkommen, Lohneinkommen hat, ja, und dann ist aber für Projekttage 500 Euro einmal im Monat zu zahlen, in einem aktuellen Fall gerade dann auch noch eine Brille für den kleinen Sohn anzuschaffen, da bleibt dann gar nichts mehr übrig. Und dann ist die Entscheidung Miete, Strom, Heizung oder Schule.
0: 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Wir und die Caritas sagen jetzt schon mal vielen Dank fürs Mithelfen. Es ist 8:55.

0: Morgen am Dienstag um 8.40 Uhr. Wir wünschen euch einen schönen Arbeitstag. Wenn ihr noch nicht am Ziel seid, hier ist euer Verkehrsupdate. Chrissy.
1: Da kommt ihr gut ans Ziel. 0316 80 90 80. Die Nummer zu uns für eure Verkehrsinfos. Bitte Bescheid geben, dann wissen es alle.
0: Immer wieder Sonne im Antenne Steiermark Wetter für den Dienstag bei 23 bis 28 Grad maximal. Am Vormittag bisschen Regen, ganz im Süden an der Grenze zu Slowenien und am Nachmittag über den Bergen in der westlichen Obersteiermark, so würde ich sagen.
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0: Holy moly, heute wird's gar nicht so heiß. 23 bis 28 Grad maximal. Am Vormittag fallen ein paar Regentropfen ganz im Süden der Steiermark. Am Nachmittag über den Bergen der westlichen Obersteiermark. Und dazwischen Sonne und Wolken mal so, mal so.
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3: Mit Melanie Wenig. Von den neuesten Schulschließungen bzw. Zusammenlegungsplänen sind auch in der Steiermark Schulen betroffen. Quer durch Österreich entstehen ja neue Schulcluster, also Zusammenlegungen von Standorten, die sich in der Nähe voneinander befinden. Die beiden Volksschulen Leoben-Fröbel werden zusammengelegt. Außerdem wachsen die Volksschule Knittelfeld-Lindenallee und die Sonderschule Knittelfeld zusammen. Somit gibt es in der Steiermark bald 26 statt 24 Cluster.
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3: Beim deutschen Autohersteller VW beginnt heute eine ganze Serie an Betriebsversammlungen. Start ist am Standort Wolfsburg. Der Vorstand soll Rede und Antwort stehen, was mögliche Sparpläne betrifft. VW-Chef Blume hatte schon im Frühjahr angekündigt, den Sparkurs deutlich zu verschärfen. Seitdem wird bei Volkswagen um 4 Werke und bis zu 50.000 zusätzliche Stellen gebankt. Die Überfälle von Kunstdieben in Europa werden immer brutaler. Über soziale Medien werden auch Gelegenheitsdiebe von spezialisierten Banden rekrutiert, berichtet Europol. Der Raubüberfall auf den Louvre in Paris im Vorjahr sei ein Paradebeispiel, wie es heißt. In den vergangenen 2 Jahren haben

0: Kunstdiebe ihr Augenmerk auf Edelmetall, Schmuck und Kulturgüter verlagert, die höhere Gewinne versprechen. Und Fußball-Bundesliga. Der GAK hat gestern Abend überraschend einen neuen Trainer bekannt gegeben. Gerald Scheib-Lehner folgt auf Ferdinand Feldhofer. Der 49 Jahre alte Oberösterreicher hat bei den Grazern einen Vertrag bis Sommer 2028 unterschrieben. Zuletzt war Scheib-Lehner bis März beim Schweizer Club Grasshopper Zürich engagiert.
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2: Es ist 3:09. Grüß Sie.
3: Die Nummer zu uns ist 0316 80 90 80. Aktuell keine Verkehrsstörung. Gute Fahrt.

0: Antenne Steiermark hier. Schönen Dienstagvormittag bei den Muntermachern. Chrissy Klug und Thomas Axmann.
1: Guten Morgen.
0: Die Ziegenoma und der Busopa sind heute Morgen schon über Instagram bei uns reingekommen. Danke dafür, Niki. Auch der Rehlein-Opa, Mann, das finde ich so lieb. Der Rehlein-Opa, der war Jäger und den haben wir schon über WhatsApp zum Beispiel bekommen.
1: Wir suchen heute kuriose und lustige Spitznamen für Oma und Opa. Antenne Steiermark-Hörerin Nicole, wie ist es bei euch?
2: Bei uns war es so, die eine Oma hat in einem Haus gewohnt und die andere in einer Wohnung. Deswegen war die eine die normale Oma und die andere die Lift-Oma, weil sie einen Lift hatte. Ist dann auch, als sie Urli wurde, zu Lift-Urli umfunktioniert worden.
1: Die Lift-Urli, oh Gott, süß.
0: Bitte nicht vergessen, absolutes Highlight heute.
3: Also ich habe gehabt, der Tüterter Oma und Opa, weil mein Opa bei der Feuerwehr war. Und Bimbam Oma und Opa, weil meine Oma Messnerin in der Kirche war.
0: Du heiliger Bimbam. Bimbam.
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0: Antenne Steiermark hier am Dienstagvormittag um 5:30 gleich. Das Wetter heute, Sonne ja, Wolken aber auch, bei 23 bis 28 Grad maximal. Jetzt am Vormittag rechnet es vor allem im Süden der Steiermark mit ein paar Regentropfen und am Nachmittag, so die letzten Tage meistens auch über den Bergen in der westlichen Obersteiermark. 9:25 auf die Sekunde fast.
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2: Mit Melanie Wenig. Von den neuesten Schulschließungen bzw. Zusammenlegungsplänen sind auch in der Steiermark Schulen betroffen. Quer durch Österreich entstehen ja neue Schulcluster, also Zusammenlegungen von Standorten, die sich in der Nähe voneinander befinden. Die beiden Volksschulen Leoben-Fröbel werden zusammengelegt. Außerdem wachsen die Volksschule Knittelfeld-Lindenallee und die Sonderschule Knittelfeld zusammen. Somit gibt es in der Steiermark bald 26 statt 24 Cluster. Beim GRK übernimmt ab sofort Gerald Scheiblehner das Cheftraineramt. Der Oberösterreicher unterschreibt einen Vertrag bis Sommer 2028. Gemeinsam mit dem 49-Jährigen wechseln auch Daniel Roscher und Toni Meštrović als Co-Trainer ins Betreuerteam der Athletiker.
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2: Beim deutschen Autohersteller VW beginnt heute eine ganze Serie an Betriebsversammlungen. Start ist am Standort Wolfsburg. Der Vorstand soll Rede und Antwort stehen, was mögliche Sparpläne betrifft. VW-Chef Blume hatte schon im Frühjahr angekündigt, den Sparkurs deutlich zu verschärfen. Seitdem wird bei Volkswagen um 4 Werke und bis zu 50.000 zusätzliche Stellen gebankt.
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0: Um 9:45. Chrissy.
3: Alle Staus, alle Blitzer direkt an uns. 0316 80 90 80. Dankeschön und gute Fahrt.
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1: Ziemlich unbeständig ist es heute. Zwischen einzelnen Regenschauern und Gewittern im Norden und in der Südsteiermark schaut immer wieder mal ganz kurz die Sonne durch bei 19 bis 26 Grad. Rund ums Mariazeller Land weht auch starker Wind. Morgen geht es dann rauf auf bis zu 28 Grad. In der Früh ist es noch neblig und bewölkt und am Nachmittag gibt es dann wieder einzelne Schauer, aber generell mehr Sonnenschein. Es ist 5 vor 10.
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2: Mit Melanie Wenig. Quer durch Österreich entstehen jetzt wieder neue Schulcluster, also Zusammenlegungen von kleineren Schulstandorten, die sich in der Nähe voneinander befinden. In der Steiermark werden die beiden Volksschulen Leoben-Fröbel zusammengelegt. Außerdem wachsen die Volksschule Knittelfeld-Lindenallee und die Sonderschule Knittelfeld zusammen. Somit gibt es in der Steiermark bald 26 statt 24 Cluster.
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2: Die Deutsche Bahn wird ihrem schlechten Ruf weiter gerecht. In den ersten 6 Monaten ist heuer fast jeder 12. Fernzug ganz oder zumindest auf einem Teil der Strecke ausgefallen. Das entspricht 3% mehr als im Vorjahr und ist gleichzeitig der zweithöchste Wert seit dem Jahr 2019. Nur knapp 6 von 10 Fernzügen waren auch pünktlich. Wegen eines Tornados sind im Süden Frankreichs mehr als 40 Menschen verletzt worden. Hunderte Häuser sind beschädigt worden. 3000 Haushalte hatten außerdem am Abend keinen Strom. Die Stürme in Frankreich haben auch für Zugverspätungen, Flugausfälle und Straßensperren gesorgt. Musik, die mit künstlicher Intelligenz produziert wurde, hat in den australischen Charts offiziell keinen Platz mehr. Der menschliche Ursprung künstlerischen Schaffens muss geschützt werden, heißt es in den neuen Richtlinien, die schon ab Freitag gelten. Die in den Charts gelisteten Lieder müssen demnach von Menschen geschaffen sein.
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1: Ah, da läuft's richtig gut auf den Straßen, aber kontrolliert wird fleißig auf der B67 der Grazer Straße bei der Hacker-Kaserne Richtung Gradkorn. Dann in Graz am Kalvariengürtel Richtung Fröbler Park und noch einmal in Graz nach dem Gradumgürtel Richtung UKH. Habt ihr weitere Blitzerstaus oder andere Infos? Ja, dann bitte einfach an uns 0316 80 90 80.
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1: Gute Fahrt durch den Dienstag.
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1: Ja, schönen Vormittag. Ich begleite euch im Auto, liebe Außendienstler, auf dem Weg zum nächsten Termin und auch euch, liebe Postler, beim Backerl ausliefern. Und bevor es jetzt rausgeht aus dem Auto, gehen sich nach 3,5 Minuten Julian de Play aus. Du schmeckst nach Sommer. Schön, dass ihr mit dabei seid.

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0: 5 Minuten vor 11:30 ist es. 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Wir schauen gemeinsam auf die steirischen Straßen und auf die A9-Pyrn-Autobahn Richtung Spielfeld. Auf Höhe vom Knoten St. Michael, da liegen 2 ganz große Steine auf der Fahrbahn. Bitte aufpassen, die Einsatzkräfte sind unterwegs, um die wegzuräumen. B320, Enstalstraße, der Stau im Baustellenbereich bei Schladming, 10 Minuten Zeitverlust. Und geblitzt wird auf der B67 der Grazer Straße auf Höhe der Hacker-Kaserne Richtung Gradkorn. In Graz im Kalvariengürtel Richtung Fröbelpark und noch einmal in Graz nach dem Grabengürtel Richtung UKH. Alle Staus, Blitzer, Verkehrsinfos auch jederzeit bei uns im Web und in der Antenne Steiermark App für euch. Gute und sichere Fahrt.
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0: Das Wochenende verbringen alle Motorsportfans am Red Bull Ring in Spielberg bei den Red Bull Classics. Legendäre Rennfahrzeuge, historische Rennserien und spektakuläre Klassiker in Action. Tickets gibt's auf redbullring.com. Am Samstag steigt ab 11 Uhr das Sommerfest der Lebenshilfe Harzberg. Im Mittelpunkt steht die Begegnung auf Augenhöhe. Ihr werdet auch bestens versorgt mit gegrilltem Kuchen, jeder Menge Eis und Live-Musik. Wo? Im Das inklusiv in Neudau. Und auch am Samstag, also ihr habt wirklich reichlich Auswahl dieses Wochenende, ist das Marktfest in Kobenz. Los geht's ab 10 Uhr am Dorfplatz. Viele Mitmachstationen, Hüpfburg, Kinderschminken und viel Spaß.
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1: Die Sonne, die lässt uns heute ein bisschen im Stich. Es ziehen definitiv mehr Wolken von Admont bis nach Bad Gleichenberg. Dazu kommen einzelne Schauer und Gewitter am Nachmittag bei maximal 26 Grad. Morgen ist der Sommer dann wieder aber zurück bei bis zu 28 Grad und die Sonne hat es auch wieder leichter. Im Laufe des Tages besuchen uns aber auch wieder ein paar Schauer in den Bergen.
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1: Es ist 5:11.
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3: Mit Melanie Wenig. Für den steirischen Sommertourismus gibt es eine gute Halbzeitbilanz. Von Mai bis Juli sind knapp 1,4 Millionen Gäste gekommen. Das sind um 4,5% mehr als im Vorjahr. Auch mehr Nächtigungen hat es in der Steiermark gegeben. Allein der Juli hat noch einmal deutlich zugelegt. Besonders gut läuft's mit Touristen aus Deutschland, Tschechien, Ungarn und Italien. Der Steiermark-Tourismus sieht deshalb auch für den Herbst großes Potenzial. Da will die Steiermark vor allem mit Herbstkulinarik, Wanderrouten und Events wie dem Aufsteirern punkten.
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3: Beim Brenner Basistunnel ist heute der Durchschlag der westlichen Haupttunnelröhre gelungen. Die Tunnelbohrmaschine Wilmer hat nach knapp 2 Jahren im Einsatz nun für eine durchgehende Tunnelverbindung gesorgt. Und zwar von der Sillschlucht bei Innsbruck bis nach Franzensfeste über 55 Kilometer. Der Campingurlaub hat sich im Tourismus in Österreich zu einer fixen Größe entwickelt. Im ersten Halbjahr heuer haben die heimischen Camping- und Stellplätze rund 2,9 Millionen Nächtigungen gezählt. Tirol scheint als beliebtestes Bundesland für Camping auf, auch weil Campen im Winter immer mehr zum Trend wird. Auf den Plätzen 2 und 3 folgen Kärnten und Salzburg. Der Ball, mit dem Fußballlegende Diego Maradona bei der Weltmeisterschaft 1986 den legendären und umstrittenen Handgottestreffer erzielt hat, ist nun wieder versteigert worden und das für umgerechnet fast 3 Millionen Euro. Damit wechselt er den Besitzer. Schon 2022 ist er in London für rund 2,3 Millionen Euro versteigert worden.
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1: Wir starten auf der S36, der Murtal-Schnellstraße Richtung St. Michael. Zwischen Judenburg-West und Judenburg-Ost ist ein Gegenstand auf der Fahrbahn. Bitte aufpassen. B72 Weinzerstraße, das Alpl ist gesperrt in beiden Richtungen wegen einer Baustelle noch bis morgen. Ausweichen könnte da über die L114. B320 Enztalstraße, der Staus im Baustellenbereich bei Schladming, da braucht ihr 10 Minuten länger. Und auch am Glacis in Graz, der Staus wegen Überlastung, auch bitte ein paar Minuten mehr einplanen. Geblitzt wird auf der B54 der Wechselstraße nach der Autobahnabfahrt Friedberg-Pinkau im 70er und auf der B73 der Kirchbacher Straße auf Höhe der Magna Richtung Gössendorf. 0316 80 90 80 gibt es weitere Infos, ja dann bitte einfach an uns. Kommt gut an.
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1: Hallo ihr Lieben. Bei unseren Muntermachern in der Früh war es heute schon echt richtig lustig. Wir haben mit euch über die legendären und sehr kreativen Spitznamen von Oma und Opa

0: gesprochen und da gibt's echt nichts, was es nicht gibt. Sabine aus Graz, du hast da auch noch ein paar tolle Oma- und Opa-Namen für uns.
1: Ich bin selber eine Oma und ich bin die bunte Oma, weil ich immer bunte Kleidung anhabe, ich habe mich verwurzelt. Und das Enkelkind hat noch einen Fensteropa, das ist mein Mann, weil er in einer Fensterfirma der Chef ist. Dann gibt es von der anderen Seite die Fensteroma natürlich, weil die arbeitet auch in dieser Firma.
0: Klar.
1: Und dann gibt es noch den Mann von der Fensteroma, der spricht Französisch. Und Bonjour, Opa, kann er noch nicht sagen. Deshalb ist es der Schnuropa. Und aus der Fensteroma ist einfacher halber, weil die zwei zusammen sind, die Schnuroma geworden.
0: Meine Güte, wie cool ist das? Ein Hoch auf unsere Omis und Opis, alle wirklich einzigartig.

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0: 5 Minuten vor 11:30 ist es, ihr hört Antenne Steiermark. Schauen wir gemeinsam auf die steirischen Straßen. Da haben wir eine Totalsperre auf der B72, der Weizerstraße, über das Alpl wegen einer Baustelle. Dauert noch bis morgen. Ausweichen geht über die LR114. Geblitzt wird auf der B54, der Wechselstraße, nach der Autobahnabfahrt Friedberg-Pinkau und auf der B73, der Kirchbacher Straße, für der Magna Richtung Gössendorf. 0316 80 90 80. Habt ihr was Frisches? Dann bitte an uns. Gute und sichere Fahrt euch.
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0: Hallo, ist das nicht ein Wahnsinn, wie die Zeit vergeht? Wir haben Ende August, wo ist bitte dieses Jahr und wo sind die Sommerferien hin? Wir haben schon über 6 Wochen. Bei manchen steirischen Schülerinnen ist bereits gutes Geld am Konto, weil sie einen Ferialjob gemacht haben. Viele sind aber auch fleißig am Arbeiten und auch Pflichtpraktika werden in den Sommerferien gemacht. Währenddessen oder danach tauchen bei den Jugendlichen immer wieder Fragen zu Arbeitszeiten, Sozialversicherung oder auch zur Bezahlung auf, weiß Manuel Pfister von der Arbeiterkammer Steiermark.
2: Wenn Unsicherheiten oder

0: Fragen rund ums Praktikum auftauchen, können sich die Praktikantinnen und Praktikanten jederzeit an die Jugendabteilung der Arbeiterkammer wenden, um Unterstützung und Beratung zu erhalten.
1: Und falls ihr uns von eurem Ferialjob erzählen wollt, ja dann sehr gerne unter der 0316 80 90 80. Wir freuen uns sehr auf eure Story.
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1: Bei einigen scheint die Sonne ins Büro, andere stehen mit vielen Wolken am Himmel auf der Baustelle. Besonders im Enns und Mürztal und auch in der Südsteiermark sind Schauer dabei. Vereinzelt kann es auch krachen, maximal 26 Grad heute. Morgen bekommen wir dann wieder mehr Sonnenschein, ab bei bis zu 28 Grad. Und die Regenschauer, die bleiben in den Bergen. Es ist 5 vor 12.
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2: Mit Melanie Wenig. Campingurlaub gewinnt auch in der Steiermark immer mehr an wirtschaftlicher Bedeutung. Im ersten Halbjahr haben die heimischen Camping- und Stellplätze heuer in Österreich rund 2,9 Millionen Nächtigungen gezählt. Das ist zwar etwas weniger als im Rekordvorjahr, Camping hat sich bei uns aber längst als fixe Größe im Tourismus etabliert, sagt Thomas Mehlmauer, Präsident des österreichischen Campingclubs.
3: Das liegt einerseits, hören wir immer wieder, an dem Freiheitsgefühl, das diese Urlaubsform besonders bietet, und andererseits auch am starken Naturbezug. Das heißt, wenn ich mit meinem Campingfahrzeug auf Campingplätzen oder Stellplätzen unterwegs bin, bin ich, wenn ich müde bin, im Campingfahrzeug, um mich auszuruhen, um mich zurückzuziehen. Und wenn ich unterwegs bin, dann bin ich meistens in der Natur aktiv unterwegs.
2: In der Steiermark zahlt man laut Camping-Info im Schnitt 35,10 Euro pro Nacht für zwei Personen auf einem Stellplatz. Im Vergleich dazu liegen die Preise etwa in Vorarlberg bei 46 Euro.
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2: Kein Geld mehr für Privatspitäler. SPÖ-Chef Vizekanzler Babler will den Privatkrankenanstalten-Finanzierungsfonds abschaffen. Dafür werden mehr als 200 Millionen Euro pro Jahr verwendet. Geld, das Babler in Zukunft dem öffentlichen Gesundheitssystem zur Verfügung stellen will, so Babler im Fernsehen. Alle Menschen sollen sich Operationen leisten können. Wer ist damals hinterm Steuer gesessen, als ein 20-Jähriger Anfang August in Kärnten angefahren worden und gestorben ist? Diese Frage ist wohl geklärt. Die Polizei hat einen Pensionisten aus dem Bezirk Völkermarkt einvernommen, der mittlerweile gestanden hat. An einem Feuerwehrauto haben die Ermittler menschliche Gewebeteile feststellen können. Der 20-Jährige sei nach einem Fest in der Gemeinde Globasnitz mitten auf der Straße gelegen. Später habe der Lenker sogar bei der Absicherung des Unfalls mitgeholfen. Bitcoin ist erstmals seit mehr als 3 Monaten über die Marke von 80.000 Dollar gestiegen, ein Plus von mehr als 2% zu gestern. Grund dafür ist unter anderem ein Treffen von US-Präsident Trump mit Vertretern der Kryptobranche, das für Optimismus sorgt. Anfang des Jahres war Bitcoin schon bei knapp 98.000 Dollar, hat seither aber durch die Angst vor steigenden Zinsen wieder an Wert verloren.
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1: Da haben wir eine Totalsperre auf der B72 der Weizerstraße über das Alpl wegen einer Baustelle. Ausweichen geht er über die L114 noch bis morgen. Und es staut ein bisschen in Graz wegen Überlastung am Glacis und in der Puntigammer Straße. 10 Minuten braucht ihr da jeweils länger.
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1: 0316 80 90 80. Habt ihr Infos, ja dann bitte einfach anrufen. Ich wünsche euch eine wunderschöne Mittagspause, ihr Lieben. Auf Antenne Steiermark.

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0: Ihr hört Antenne Steiermark um 1:05. Was gibt's auf den steirischen Straßen? Was ist so los? Wir haben eine Totalsperre auf der B72 der Weizerstraße über das Alpl wegen einer Baustelle. Ausweichen geht über die L114 noch bis morgen. Und es staut auch wegen Überlastung in der Landeshauptstadt am Glacis und in der Puntigammer Straße. Da braucht ihr jeweils 10 Minuten länger. Ich wünsche euch eine gute und vor allem sichere Fahrt und auch einen schönen Dienstag. Mitte September geht's wieder los mit der Schule. Die wichtige Grundausstattung wie Hefte, Stifte, Schultasche und Co. ist aber für jedes fünfte Kind in der Steiermark nicht selbstverständlich. Der Schulstart ist für viele Familien finanziell eine sehr große Herausforderung, sagt Lukas Theiler, Leiter der Beratungsstelle zur Existenzsicherung.
1: Das zählt zu den unerwarteten Ausgaben, die dann immer sind. Es gibt natürlich Förderungen und Unterstützungen rundherum. Die reichen halt in der Regel nicht aus, ja, weil einfach gerade beim Schuleinstieg und beim ersten Schultag einfach sehr viele Kosten anfallen. Also von Schultasche bis zu den Büchern und von den Turnschuhen bis zum Turnsackerl. Das sind alles Dinge, das müssen die Familien stemmen und zahlen. Ja, und das ist dann halt gerade ein großer Einstieg. Dazu kommt dann halt auch neue Kleidung und das ist eine große Herausforderung. Ja.
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1: Und das hat Lilli Plattner für uns.
2: Die meiste Zeit bleibt es bewölkt am Nachmittag. Der meiste Regen kommt in der Obersteiermark runter und im Süden, da wird es recht schnell wieder trocken. Es schaut dann sogar mal die Sonne raus bei bis zu 25 Grad. Morgen dann generell wieder sonniger und eine Spur wärmer mit knappen 28 Grad maximal.
1: In 5 Minuten wird's 1.
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3: Mit Sophie Weinhandl. Die Polizei in der Steiermark hat ein Trio geschnappt, das für Einbrüche in Dutzende Freibäder in ganz Österreich verantwortlich ist. Erwischt wurden die Männer am Wochenende kurz nach einem Einbruch im obersteirischen Haus im Ennstal. Martina Steidl.
4: Ende Juni haben die Einbrüche begonnen in insgesamt 29 Bäder. Fünfmal ist es bei Versuchen geblieben. Betroffen waren fast alle steirischen Bezirke, sowie das Südburgenland, der Süden Niederösterreichs und der Osten Kärntens. Die Polizei war dem Trio schon seit Juni auf der Spur. In der Nacht auf Sonntag hat die Polizei dann ein Auto mit britischem Kennzeichen in Haus im Ennstal gestoppt und kontrolliert und dabei Einbruchswerkzeuge und Maskierungen sichergestellt. Zeitgleich wurde ein Einbruch im Schwimmbad in Haus gemeldet, die Verdächtigen geschnappt.
3: Einer der Täter hat auch alles gestanden, das Motiv Geldmangel. Die beiden anderen Verdächtigen haben sich gegenseitig beschuldigt, alle drei wurden in die Justizanstalt Graz Jacomini gebracht.
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3: Unsere Städte sind für solche Hitzewellen wie heuer nicht gebaut, heißt es heute von Greenpeace und der BOKU Wien. Ihre Messungen haben gezeigt, dass sich Wohnungen teilweise über mehrere Tage hinweg auf über 30 Grad aufgeheizt haben. Die Umweltschützer finden zwar gut, dass sich die Regierung auf ein Klimagesetz geeinigt hat, sie fordern aber mehr Geld für Sanierungen, um Wohnungen und Häuser im Sommer kühler zu halten. Die griechische Küstenwache hat 85 Migranten aus 2 Schlauchbooten vor Kreta gerettet. Eine EU-Drohne hat die Boote gefunden, die Menschen sind in den Hafen von Kali Limenes gebracht worden und werden dort registriert. Schon in den letzten Tagen sind hunderte Menschen, meist aus Libyen, vor griechischen Inseln gerettet worden. Und beim Megaprojekt Brenner Basistunnel ist heute die erste Eisenbahntunnelröhre fertig geworden. Nach knapp 2 Jahren ist der Durchschlag gelungen. Damit gibt es jetzt eine durchgängige 55 Kilometer lange Verbindung von Innsbruck bis nach Franzensfeste in Südtirol.
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1: Um kurz vor 1, B72 Weizer Straße, hier Totalsperre über das Alpel wegen einer Baustelle. Ihr kennt über die L114 ausweichen und Grazer Staut wegen Überlastung am Glacis und in der Pontikammer Straße. Ihr braucht ihr jeweils bis zu 10 Minuten länger. Habt ihr noch Infos? 0316 80 90 80. Eine gute und sichere Fahrt weiterhin.
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1: Schönen Dienstagnachmittag, frisch aus der Mittagspause kommt jetzt das Thema Recycling auf den Tisch. Wie passt das zusammen, gell? Mittagessen, Recycling. Wenn Plastik wiederverwertet wird, finde ich das ja grundsätzlich nicht so schlecht, ja?
5: Aber
1: US-Forscher haben jetzt im Auftrag der NASA aus Plastikmüll essbare Kekse gebacken.
5: Ich weiß nicht.
1: Ja, keine Ahnung, wie die schmecken. Die Testpersonen kauen auch noch immer und würgen.
5: Die Armen.
1: Also das war's mit dem Traumastronaut, wenn das unter den Bedingungen ist.
5: Nein, danke.

0: 10 Minuten nach 1. Antenne Steiermark ist hier mit dem viertelstündlichen Verkehrs- und Blitzer-Update. Graz-Puntigamer Straße Richtung Liebenau. Hier staut wegen der Baustelle. Ihr braucht derzeit 15 Minuten länger.
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war der Vorsitzende des örtlichen Solarium-Vereins. Er fuhr einen mattbraunen Opel Kadett Kombi. Und er kannte nur eine Richtung. Steil bergauf.

0: Schönen Dienstagnachmittag. Antenne Steiermark ist hier. Viertelstündlich mit dem Verkehrs- und Blitzer-Update. B72 Weizer Straße. Hier gibt es eine Totalsperre über das Alpel wegen einer Baustelle. Ihr könnt über die L114 ausweichen. Und Stau gibt es in Graz im Baustellenbereich in der Puntigamer Straße. Hier verliert ihr derzeit 10 Minuten. Habt ihr noch Infos? 0316 80 90 80. Ich wünsche euch eine gute Fahrt.
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0: Eine Zeitreise in die faszinierende Welt des Motorsports gibt es am Wochenende am Red Bull Ring in Spielberg. Erlebt zum Beispiel legendäre Rennfahrzeuge, historische Rennserien und spektakuläre Klassiker hautnah in Action. Also, wer Bock hat, Tickets gibt's auf redbullring.com. Und Lust auf Bewegung und Entspannung gleichzeitig beim kostenlosen Yoga im Rahmen von Bewegt im Park könnt ihr heute von 17 bis 18 Uhr im Stadtpark Gleisdorf mitmachen. Einfach vorbeikommen und mitmachen.
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Jetzt der neue Hit von Fastboy. 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

0: für ein Classic. MC Hammer, can't touch this, auf Antenne Steiermark. Es ist 10 Minuten nach 1:30, viertelstündlich für euch, das Aktuellste von den steirischen Straßen. Antenne Steiermark mit dem Verkehrs- und Blitzer-Update. B72 Weizer Straße, hier gibt es noch eine Totalsperre über das Alpel wegen einer Baustelle. Ihr könnt über die L114 ausweichen. Und länger braucht ihr in Graz, hier staut im Baustellenbereich in der Puntigammer Straße, euer Zeitverlust derzeit 10 Minuten. Habt ihr noch Infos, Unfall, Stau oder vielleicht irgendwo versteckt einen Blitzer? 0316 80 90 80 ist die Nummer zu uns. Euch weiterhin eine gute und vor allem sichere Fahrt.
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0: Gewitter. Im Süden haben wir bessere Chancen, dass die Sonne mal rausblinzelt und am Thermometer 19 bis 25 Grad. Schauen wir noch auf morgen, da wird es dann wieder sonniger und auch eine Spur wärmer. Bis zu 28 Grad gehen sich aus.
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3: Mit Sophie Weinhandl. Spatenstich heute Vormittag in Allerheiligen bei Wildon. Die Energie Steiermark baut dort ihre leistungsstärkste Photovoltaikanlage. Sie wird auf 20 Hektar künftig Strom für 8.300 Haushalte erzeugen, aber auch 140 Schafen eine schattige Weide bieten. Urs Hanig von der Energie Steiermark.
4: Und auf diesem Areal wird bereits ab dem Frühjahr grüner Strom erzeugt. Und die Schafe bekommen auch das, was sie brauchen, nämlich eine saftige Weide.
3: Die Fertigstellung ist für das kommende Frühjahr geplant, Kosten 11 Millionen Euro.
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3: Die Regierung hat sich letzte Woche auf ein Klimagesetz geeinigt. Das soll den Rahmen vorgeben, wie es Österreich schaffen will, bis zum Jahr 2040 klimaneutral zu werden. Wie da nun die weiteren Schritte in Richtung dieses Klimagesetzes aussehen, haben die NEOS heute erläutert. Unter anderem soll es einen wissenschaftlich begleiteten Klimabeirat geben. Zusätzlich wird ein Klimakabinett aus den zuständigen Ministerien eingerichtet. Stehen soll der Fahrplan bis Ende 2027. 4 Werke, zehntausende Jobs. Beim Autobauer VW steht in den nächsten Monaten viel auf dem Spiel. Heute hat eine Serie von Betriebsversammlungen begonnen. In Wolfsburg hat dabei Konzernchef Blume der Belegschaft versprochen, dass Werksschließungen die letzte Option sind. In den nächsten 6 bis 12 Monaten will er für alle Standorte eine sichere Zukunft finden. Ein neues Online-Tool, ComEx, sammelt Dokumente von rund 2000 österreichischen Gemeinden an einem Ort, zum Beispiel Anträge, Protokolle und Beschlüsse der Gemeinderäte. Bisher waren diese Infos über tausende einzelne Websites verstreut und schwer zu finden. Künstliche Intelligenz hilft dabei, die Daten auszuwerten.
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1: Um kurz vor 2, B72, Weizer Straße. Hier gibt's nach wie vor die Totalsperre über das Alpl wegen einer Baustelle. Ihr könnt über die L114 ausweichen. Und es staut in Graz im Baustellenbereich in der Puntigammer Straße hier derzeit 10 Minuten Zeitverlust. Eine gute Fahrt.
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1: Herzlich willkommen. Antenne Steiermark ist hier am Nachmittag mit Markus Dietrich und euren Lieblingshits. Einer davon, Gigi D'Agostino, La Passion, spiele ich euch gleich. Ness auch hoch im Kurs gibt's gleich und ist Master KG. Einen schönen Dienstagnachmittag.

0: 10 Minuten nach 2 haben wir es gleich. Antenne Steiermark ist hier mit dem viertelstündlichen Verkehrs- und Blitzer-Update. B67A, Grazer Ringstraße Richtung Andritz, jetzt einen Unfall kurz nach dem Knoten Graz-Webling gegeben. Die Unfallstelle ist noch ungesichert, bitte fahrt hier vorsichtig. Und B72, Weizerstraße, Totalsperre über das Alpel wegen einer Baustelle. Ihr werdet über die L114 umgeleitet.
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0: Einen schönen Dienstagnachmittag. Antenne Steiermark ist hier. In 5 Minuten wird halb 3, viertelstündlich für euch das Wichtigste von den Straßen. B72 Weizerstraße, hier gibt es eine Totalsperre über das Alpel wegen einer Baustelle. Ihr könnt über die L114 ausweichen. Und geblitzt wird auf der B54 der Wechselstraße und zwar im Pischelsdorf Richtung Gleisdorf. So wie, na, das war's ja schon. Die habe ich auch gemeint. Habt ihr noch Infos? 0316 80 90 80. Euch weiterhin eine gute Fahrt. Und einen schönen Dienstagnachmittag mit Antenne Steiermark. 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

0: Gleich 10 Minuten nach 2:30 Antenne Steiermark mit dem Verkehrs- und Blitzer-Update. B67A Grazer Ringstraße Richtung Andritz. Jetzt einen Unfall kurz nach der Popmeierstraße gegeben. Hier steht das Fahrzeug noch auf der Fahrbahn. Bitte fahrt vorsichtig. Habt ihr noch Infos? 0316 80 90 80. Eine gute Fahrt.
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0: Es mit Zuschlag, trotzdem bis zu 25 Grad am Thermometer. Morgen ist es dann beim Frühstück noch ein bisschen bewölkt, danach reißt es langsam auf und die Temperaturen steigen auf bis zu 28 Grad.
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2: In 5 Minuten wird's 3.
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4: Mit Sophie Weinhandl. Die Energie Steiermark baut in Allerheiligen bei Wildon auf 20 Hektar ab heute ihre leistungsstärkste Photovoltaikanlage. Die soll Strom für 8.300 Haushalte erzeugen und gleichzeitig Schafen eine schattige Weide bieten. Urs Hanig-Lauris von der Energie Steiermark.
5: Die Hauptherausforderung für die nächsten Jahre ist es natürlich, noch mehr Energie zu speichern, damit diese Energie, die an schönen Tagen von der Sonne geliefert wird, auch in die Nachtstunden und auch in die kältere Jahreszeit gebracht werden kann.
4: Bis kommenden Frühling soll die PV-Anlage fertig werden.
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4: Die Österreicher bleiben Bargeldfans, aber die digitale Bankkarte nimmt Fahrt auf. Das zeigt eine neue Studie von Global Payments, wonach bereits jeder Dritte die Karte am Smartphone oder auf der Smartwatch hinterlegt hat. Besonders bei den 16- bis 29-Jährigen zahlt schon mehr als die Hälfte fast ausschließlich mit Karte. 9 von 10 Österreicherinnen und Österreichern wollen aber trotzdem nicht aufs Bargeld verzichten. Wegen der Trockenheit hat sich der Borkenkäfer wieder stärker in den Wäldern verbreitet. Etwa in Salzburg gilt erhöhtes Borkenkäferrisiko. Hitze schwächt die Bäume und besonders Fichten bilden dann zu wenig Harz, um die Borkenkäfer abzuwehren. Indirekt helfen könnte der Wolf, weil er Rehe und Hirsche jagt und das schützt wiederum junge Bäume und macht den Wald vielfältiger, argumentiert die Tierschutzorganisation Wild beim Wild. Und die Ski-Doppel-Olympiasiegerin Federica Brignone wird heute wieder am Bein operiert. Die Italienerin hat sich im April des Vorjahres bei einem schweren Sturz Brüche am linken Bein und Verletzungen am Kreuzband zugezogen. Trotzdem hat Brignone heuer Olympiagold im Super-G und Riesentorlauf geholt. Jetzt trainiert sie schon für die kommende Weltcup-Saison.
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2: A9 Pirna Autobahn in Richtung Linz. Bei Wildon ist ein Unfall passiert. Fahrt ihr bitte vorsichtig. B72 Weizerstraße. Totalsperre über das Alpl wegen einer Baustelle. Ihr könnt über die L114 ausweichen. Und Graz-Weblinger Gürtel Richtung Puntigam. Hier hat es einen Unfall kurz vor der Kreuzung Dresdner Straße gegeben. Das Fahrzeug steht noch auf der Fahrbahn. Auch hier bitte aufpassen. Geblitzt wird auf der B54 Richtung Gleisdorf in Pischelsdorf. Und dann noch in Wildon beim Hauptplatz. Habt ihr noch Infos? 0316 80 90 80. Euch eine gute Fahrt mit Antenne Steiermark.

0: schon einen Dienstagnachmittag. Antenne Steiermark ist hier. Die Wetteraussichten hat Lilli Plattner.
1: Von Graz weiter Richtung Süden gehen sich aktuell ein paar Sonnenstrahlen aus. Weiter nördlich sind deutlich mehr Wolken am Himmel. Da regnet es auch immer wieder. Momentan zum Beispiel so von Affluenz.

0: 11 Minuten nach 3, schönen Nachmittag, Antenne Steiermark hier mit dem Verkehrs- und Blitzer-Update. A9-Pyrn-Autobahn in Richtung Linz, Vorsicht, bei Wildon ist ein Unfall passiert, ihr kommt aber an der Unfallstelle vorbei. Und B72 Schweizer Straße, hier Sperre über das Alpel wegen einer Baustelle, ihr werdet über die L114 umgeleitet.
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0: In 5 Minuten wird es 3:30, Antenne Steiermark mit dem Verkehrs- und Blitzer-Update. B72 Weizerstraße, hier noch immer Totalsperre über das Alpel wegen der Baustelle. Ihr werdet über die L114 umgeleitet und geblitzt wird in Wildon beim Hauptplatz sowie in Schwanberg gegenüber vom Autohaus Tössl. Habt ihr noch Infos? 0316 80 90 80. Eine gute Fahrt! Hier ist Antenne Steiermark am Nachmittag mit Markus Dietrich. Fahren wir mal zur Oma.
1: Mhm.
0: Zu welcher? Das ist immer so die Frage, gell? Wie heißen eigentlich Oma und Opa im Vornamen? Da hat man als Kind wirklich überlegen müssen, weil Oma und Opa immer so spezielle Namen bekommen. Ich glaube, bei dir auch irgendwie, hast du
1: ja
0: mal gesagt?
1: Ja, das sind einfach die Spitznamen. Das sind halt die Anni-Oma und die Bella-Oma.
0: So. Bei uns gibt es zum Beispiel die Butschi-Oma. Fragt nicht warum! Keine Ahnung. Wie schaut es denn bei euch aus? Welche Spitznamen haben Oma und Opa? Reinhard aus Fladnitz.
2: Mein Lebensgefährtin heißt mit Vornamen Butter, ja? Und nachdem das meine Enkelin das noch nicht gut aussprechen kann, ist es die gute Oma. Ronja heißt meine Enkelin und da bin ich der reine Opa.
0: Der reine Opa und die gute Oma. Ist auch sehr schön.
1: Das ist sehr süß.
0: Bei uns hat es noch die Fischoma gegeben.
1: Fischoma?
0: Ja, weil die einen Fischteich gehabt hat.
1: Achso, okay.
0: Schönen Dienstagnachmittag, Tempa City für euch. Schönen Nachmittag.

0: 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Antenne Steiermark hier mit dem Verkehrs- und Blitzer-Update. B72 Weizer Straße, hier gibt es noch immer eine Totalsperre über das Altbild wegen einer Baustelle. Ihr könnt über die L114 ausweichen und geblitzt wird in Wildon beim Hauptplatz, zum Schwanberg gegenüber vom Autohaus Teusel und dann noch auf der B319 Richtung Groß-Wilfersdorf am Ortsende von Fürstenfeld.
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0: Einen schönen Start in den Dienstagfeierabend. Wie der wettertechnisch wird, das weiß für uns Lilly Plattner.
1: Ja, in der nördlichen Hälfte der Steiermark sind die Wolken und der Regen daheim. Da gewittert es auch am Abend noch. Im Süden bleibt es die meiste Zeit trocken bei bis zu 25 Grad. Für morgen scheint dann wieder öfter die Sonne, auch wenn es so einzelne Gewitter über den Bergen gibt. Am Thermometer morgen bis zu 28 Grad.
0: In 5 Minuten wird's 4.
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3: Mit Sophie Weinhandl. Wieder ist ein Mopedlenker vor der Polizei geflüchtet. Gestern Abend im Grazer Bezirk Lent hat ein 16-Jähriger mit einem 17-jährigen Beifahrer eine Sperrlinie überfahren. Obwohl Polizisten ihn mit Lautsprechern zum Anhalten aufgefordert haben, ist er weitergerast, hat dabei auch einen Passanten am Lentplatz gefährdet. Auf der Keplerbrücke haben die Jugendlichen dann auch noch ein Drogenpackerl und ein Handy auf die Straße geworfen. Die Beamten haben die beiden wenig später stoppen können. Der Lenker hatte versucht, mit einem Taxi zu flüchten. Beide Burschen wurden angezeigt.
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0: 800.000 Mädchen leben in Österreich. Jedes soll frei und ohne Zwang aufwachsen können. Das ist die Botschaft eines neuen Handbuchs, das der Integrationsfonds heute vorgestellt hat. Es richtet sich an Schulen und soll Mädchen mit Migrationshintergrund stärken, die unter familiärem Druck oder Zwang stehen, heißt es von Integrationsministerin Bauer. Sie ist außerdem für ein schärferes Sexualstrafrecht. Abgestimmt wird zwischen den Regierungsparteien aktuell auch ein neues Gesetz, das es der Industrie erlauben soll, CO2 aufzufangen und tief in der Erde zu speichern, statt es einfach in die Luft zu blasen. Ein bisher geltendes Verbot dafür soll aufgehoben werden. Vor allem die Zementindustrie, wo CO2 kaum vermeidbar ist, begrüßt das, rechnet aber erst ab 2040 mit der Technik. Australien verbannt Musik, die mit künstlicher Intelligenz produziert wird, aus den Charts. Neue Richtlinien sollen den menschlichen Ursprung von Musik schützen. Die in den Charts gelisteten Lieder müssen demnach im Wesentlichen von Menschen geschaffen sein. In Österreich hat es im Mai ein KI-Remix von Angels Above Me in die Charts geschafft. Das hat auch bei uns für Debatten über das Urheberrecht gesorgt.
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2: Kurz vor 4, S6 Emmering-Schnellstraße in Richtung Wien, hat es einen Unfall gegeben zwischen St. Marein und Kindberg-Dörfel. Ihr könnt aber vorsichtig an der Unfallstelle vorbeifahren. B72 Weizerstraße, Totalsperre über das Alpel wegen einer Baustelle. Ihr könnt über die L114 ausweichen. Und Stau im Baustellenbereich gibt es in Graz derzeit in der Puntigammer Straße. Hier verliert ihr eine Viertelstunde. Geblitzt wird in Schwanberg gegenüber vom Autohaus Teusel. Und auf der B319, das ist die Fürstenfelder Straße Richtung Großwilfersdorf, direkt am Ortsende von Fürstenfeld wird geblitzt. Habt ihr noch Infos? 0316 80 90 80. Ich wünsche euch eine gute Fahrt und guten Start in den Dienstagfeierabend mit extra viel Musik. Gleich von Olivia Rodrigo und hier ist Sabrina Carpenter.

0: 11 Minuten nach 4. Einen schönen Start in den Feierabend. Antenne Steiermark ist hier mit dem Verkehrs- und Blitzer-Update. Sechsemaring-Schnellstraße in Richtung Wien hat es einen Unfall zwischen St. Marien und Kindberg-Dörfel gegeben. Ihr könnt aber an der Unfallstelle vorbeifahren. A9-Pyrn-Autobahn Richtung Linz beim Grenzübergang Spielfeld. Derzeit Stau bei der Einreise nach Österreich. Da braucht ein paar Minuten länger. Und Stau gibt es auch in Graz im Baustellenbereich in der Puntigammer Straße hier. Eine Viertelstunde.
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In 5 Minuten wird es 5:30. Einen schönen Dienstagnachmittag. Antenne Steiermark hier mit dem Verkehrs- und Blitzer-Update. An der Pyrnauer Bahn in Richtung Linz beim Grenzübergang Spielfeld gibt es derzeit Stau bei der Einreise nach Österreich. Ihr braucht hier fast eine halbe Stunde derzeit länger. S6 am Ring Schnellstraße Richtung Wien. Unfall zwischen St. Marein und Kindberg-Dörfel. Ihr könnt aber an der Unfallstelle vorbeifahren. Dann die B72, Weizerstraße, Totalsperre über das Alpel wegen einer Baustelle. Ihr könnt über die L114 ausweichen. Und Stau gibt's in Graz im Baustellenbereich, zum Beispiel in der Pontigammastraße, hier derzeit ein Zeitverlust von 15 Minuten. Geblitzt wird auf der B67 in Debring beim Autohaus Gadi und auf der B319 Richtung Großwilfer.

0: Oberstdorf am Ortsende in Fürstenfeld sowie in Friesach beim Hofeinrichtung Graz. Habt ihr noch Infos? 0316 80 90 80. Eine gute Fahrt. Antenne Steiermark am Nachmittag hier mit Markus Dietrich. Ja, Freunde, in knapp 3 Wochen ist wieder soweit. Die Schule geht los. Das heißt wieder Schulhefte kaufen, Schultüte für die einen oder anderen und so Sachen, die eigentlich eh selbstverständlich sind, aber nicht für jeden. Nicht jeder kann sich gleich alles leisten. Und da kommen wir ins Spiel. 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Steiermark-Reporter Roland Schmidt hat eins besucht, und zwar bei Beate im Lerncafé in Graz-Gries.
1: Seit 2007 gibt es das Lerncafé, seit 2008 ist bereits Beate dabei als freiwillige Helferin. Beate, warum hast du dich damals entschieden, dass du zum Lerncafé gehst, um Kinder zu unterstützen?
2: Ich habe von dieser Idee erfahren und auch von der Verwirklichung und wollte da einfach gerne mit tun, um solchen Kindern irgendwas zurückzugeben, was vielleicht meine Kinder und Enkelkinder völlig selbstverständlich haben.
1: Und bewirkt eure Arbeit etwas?
2: Ja, das glaube ich sicher. Gerade so, wenn man länger dabei ist, im Laufe der Jahre merkt man ja auch, wie sich was entwickelt, wie sich ein Kind entwickelt. Manchmal ist es wirklich erstaunlich. Also die größten Erfolgsgeschichten sind sicher. Ich habe ein Mädchen erlebt, von der ersten Volksschule an bis zur Handelsakademie. Und das sind dann natürlich schon Highlights, ne?
0: Absolut. Und danke auch, Beate, an dich für deinen freiwilligen Einsatz im Lerncafé. 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

0: kurzer Check, was auf den Straßen gerade los ist. A9 Bürnautobahn zum Beispiel. In Richtung Linz beim Grenzübergang Spielfeld braucht er bei der Einreise nach Österreich derzeit eine halbe Stunde länger. S6er Marienschnellstraße in Richtung Wien. Unfallstelle zwischen St. Marien und Kindberg-Dörfel ist jetzt geräumt. Hier kommt er problemlos voran. Und länger dauert es auch in Graz. Hier Stau im Baustellenbereich in der Puntigammer Straße derzeit mit einem Zeitverlust von 20 Minuten. Da, wo es geht, euch weiterhin eine gute Fahrt.
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0: Wetter. Das hat für uns Lilli Plattner.
1: Am Abend kommen noch einige Regentropfen in der Obersteiermark runter. Im Süden bleibt ihr beim Abendspaziergang eher trocken. In der Nacht wird es dann ziemlich frisch mit nur 16 bis 10 Grad. Und morgen ist das Wetter ja so ein bisschen durchwachsen, könnte man sagen, bis zu 28 Grad. Und die meiste Zeit scheint die Sonne. Zwischendurch sind aber auch mal ein paar Wolken und auch Regentropfen mit dabei.
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0: 5 Minuten vor 5.
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4: Mit Sophie Weinhandl. Campingurlaub wird immer beliebter in der Steiermark. In ganz Österreich hat es im ersten Halbjahr schon 2,9 Millionen Nächtigungen auf Campingplätzen gegeben. Die Steiermark liegt da im oberen Mittelfeld der Bundesländer, sagt der Präsident des österreichischen Campingclubs, Thomas Mehlmauer.
5: Die Steiermark ist deswegen auch sehr beliebt, weil sie sehr vielfältig ist. Also jetzt natürlich der viele Wald, das viele Grün. Andererseits natürlich auch die Möglichkeit, Ski zu fahren oder ein bisschen sich in den Bergen zu bewegen. Aber auch mit Seen die Möglichkeit, sich im Sommer abzukühlen.
4: In der Steiermark zahlt man laut camping.info im Schnitt 35,10 Euro pro Nacht für 2 Personen auf einem Stellplatz. Im Vergleich dazu liegen die Preise in Vorarlberg bei 46 Euro.
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4: Der Handel muss heuer ein Umsatzminus von 0,7% hinnehmen. Die Menschen sind beim Geldausgeben zurückhaltender. Grund ist laut WIFO die Inflation, befeuert durch Krisen wie den Iran-Krieg, weshalb viele auf Erspartes zurückgreifen müssen. In den Branchen läuft es aber unterschiedlich.

0: Während Spielwaren und Schuhe gut laufen, geht es bei Elektro- und Buchhandel eher schleppend voran. Das Bundesheer hat heute in Niederösterreich seine ersten rundum erneuerten Panzer an Soldatinnen und Soldaten übergeben. Die alten Panzer sind mit besserer und moderner Technik ausgestattet worden, damit sie länger einsatzfähig bleiben. Insgesamt sollen bis in 3 Jahren 170 Panzer erneuert werden. Das kostet über 750 Millionen Euro. Über 3000 Jahre altes Getreide haben Forschende im Sebolsena nördlich von Rom gefunden. Die Dinkelähren waren noch in Keramikgefäßen aus der Bronzezeit. Auch Holz und ein Stück Stoff haben sie bei den Untersuchungen einer versunkenen Siedlung entdeckt.
1: Das Verkehrs- und Blitzer-Update. Um kurz vor 5, schöne Fahrt in den Feierabend. Probleme gibt es derzeit auf der A9-Pyrn-Autobahn Richtung Linz beim Grenzübergang Spielfeldstaut. Bei der Einreise braucht ihr derzeit eine Viertelstunde länger. B72 Weizerstraße, total Sperre über das Alpl wegen einer Baustelle. Ihr werdet über die L114 umgeleitet. Graz, hier staut es im Baustellenbereich in der Puntigamer Straße, 25 Minuten Zeitverlust und eine Viertelstunde derzeit auch auf der Flughafenstraße im Baustellenbereich. Geblitzt wird auf der S7 Richtung Ungarn vor der Unterflurstraße Speltenbach, dann Grazer Straße auf der B67 in Friesach bei Pegau beim Hofer Kreisverkehr, außerdem in Lebring beim Autohaus Gadi, Karlsdorf Richtung Fernitz beim Fitnessstudio und in Stadelhof bei der Ortseinfahrt. Im 50er habt ihr noch Infos, 0316 80 90 80, eine gute Fahrt.
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1: Antenne Steiermark am Nachmittag. Ich bin Markus Dietrich und euch wünsche jetzt mal einen schönen Start in den Feierabend mit Worldly Arms.

0: eine gute Fahrt in der Dienstagfeierabend. Antenne Steiermark ist hier mit dem viertelstündlichen Verkehrs- und Blitzer-Update. B66 Gleichenberger Straße Richtung Bad Gleichenberg. Hier staut es wegen Überlastung zwischen Klausen und Bad Gleichenberg. 10 Minuten dauert es länger. Und 20 Minuten Zeitverlust derzeit auf der Puntigammer Straße und Flughafenstraße. Und zwar in Graz eben im Baustellenbereich. Gute Fahrt!
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0: Antenne Steiermark ist hier mit einer wichtigen Verkehrsmeldung, wenn ihr gerade auf der A2 Südautobahn Richtung Klagenfurt unterwegs seid. Vorsicht, bei Friedberg-Pingau ist ein Unfall in einer unübersichtlichen Kurve passiert.
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0: Das ist der Soundtrack für euren Dienstagfeierabend. Teddy Swims, Mr. Know-It-All. Es ist 5:30 auf der A2, gibt es Probleme der Südautobahn Richtung Klagenfurt. Bei Friedberg-Pingau hat es gekracht, ein Unfall in einer unübersichtlichen Kurve. Bitte fahrt hier vorsichtig. B72 Weizerstraße, da gibt es eine Baustelle übers Alpil, deswegen auch eine Totalsperre. Ihr könnt über die L114 ausweichen. B66 Gleichenberger Straße Richtung Bad Gleichenberg. Stau wegen Überlastung zwischen Klausen und Bad Gleichenberg. Hier benötigt ihr 10 Minuten länger. Und auch in Graz staut es im Baustellenbereich in der Pontigammer Straße und Flughafenstraße jeweils 10 Minuten Zeitverlust. Geblitzt wird auf der S7 Richtung Ungarn bei der Unterflurtrasse Speltenbach, in Karlsdorf Richtung Fernitz beim Fitnessstudio und in Stadelhof bei der Ortseinfahrt im 50er. Eine gute Fahrt.
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0: Schönen Nachmittag, Markus Terran.
2: Schönen Nachmittag.
0: Ist heute Wunderdienstag?
2: Naja, also wenn du die Frage den Clubverantwortlichen beim LASK stellst, wird die Antwort ziemlich sicher ja oder hoffentlich zumindest sein. Viele andere haben allerdings Zweifel, dass die Linzer im Champions League Rückspiel gegen Celtic Glasgow das 0:3 aus dem Hinspiel aufholen können. Aber selbst wenn nicht, Freitag um 13 Uhr wird dir dann die Europa League Ligaphase ausgelost und dann kennen alle österreichischen Starter ihren Gegner, auch Sturm Graz.
0: Und sonst?
2: Ja, und sonst bekommt es heute der Steirer Sebastian Ofner noch in der ersten Quali-Runde der US Open mit Kei Nishikori zu tun. Der 36-jährige Japaner sollte eine machbare

0: Aufgabe für den Mürztaler sein. Am allerdeutlichsten macht das vielleicht das aktuelle ATP-Ranking. Da ist Ofner die Nummer 125 der Welt, Nishikori nur die 477.
1: 125?
0: Mhm.
1: Der hat aber schön nachgelassen. Der war doch mal weiter vorne, oder?
0: Du, wenn seine Mama jetzt zuhört, die wird sich nicht freuen. Ja, war er. Nur schimpfen. Geh mir selber Tennis spielen.
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0: Seine Steiermark ist hier, 10 Minuten nach 17:30, A2 Südautobahn Richtung Klagenfurt. Nach wie vor ein Unfall bei Friedberg-Pingau, der erste Fahrstreifen ist gesperrt. Und Vorsicht, der Unfall befindet sich in einer unübersichtlichen Kurve. Da wo es geht, eine gute und sichere Fahrt euch weiterhin.
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2: Ja, da sind noch einige Gewitter auf der Wetterkarte unterwegs, zum Beispiel zwischen Leoben und Pusterwald und auch so rund um Deutschlandsberg. In der Obersteiermark, da gewittert es auch am Abend noch weiter. Im Süden klingt das Ganze schneller ab, bevor es dann auf bis zu 10 Grad abkühlt in der Nacht. Morgen dann generell mehr Sonne als heute, ein paar Gewitter über den Bergen und bis zu 28 Grad.
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2: 5 vor 6.
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4: Mit Sophie Weinhandl. Campingurlaub gewinnt in der Steiermark immer mehr an wirtschaftlicher Bedeutung. Im ersten Halbjahr waren es bei uns schon über 291.000 Nächtigungen auf den Camping- und Stellplätzen. Camping hat sich längst als fixe Größe im Tourismus etabliert, sagt Thomas Mehlmauer, Präsident des österreichischen Campingclubs.
5: Das liegt einerseits, hören wir immer wieder, an dem Freiheitsgefühl, das diese Urlaubsform besonders bietet, und andererseits auch am starken Naturbezug. Das heißt, wenn ich mit meinem Campingfahrzeug auf Campingplätzen oder Stellplätzen unterwegs bin, bin ich, wenn ich müde bin, im Campingfahrzeug, um mich auszuruhen, um mich zurückzuziehen. Und wenn ich unterwegs bin, dann bin ich meistens in der Natur aktiv unterwegs.
4: Die Steiermark schätzen Camper vor allem wegen der vielfältigen Natur und dem Grün. Im Bundesländervergleich liegt die Steiermark bei den Campingnächtigungen auf dem 4. Platz. Platz 1 hält Tirol.
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4: Ein Pfeifkonzert hat es heute für VW-Chef Blume gegeben. Beim Start einer Serie von Betriebsversammlungen beim deutschen Autobauer haben mehr als 10.000 Beschäftigte seinen Sparkurs lautstark abgelehnt. Die IG Metall hat Widerstand angekündigt. Blume selbst betont, dass Werke geschlossen werden.

0: werden, ist noch nicht fix. Nächste Woche Freitag berät der Aufsichtsrat nochmal darüber. 2 Wochen nachdem ein 20-Jähriger im Kärntner Traundorf auf dem Heimweg von einem Feuerwehrfest niedergefahren und getötet worden ist, hat die Polizei nun einen Verdächtigen ausgeforscht. Dank über 40 Hinweisen sind die Beamten einem Pensionisten auf die Spur gekommen. An seinem Feuerwehrauto wurden menschliche Gewebespuren gefunden. Er hat gestanden und angegeben, im Schock geflüchtet zu sein. Und fahrerlose Taxis gibt es ab nächsten Jahr in München. Erste Testfahrten der Waymo-Autos starten schon in den kommenden Wochen, mit Fachpersonal im Auto, um das Straßennetz zu erfassen. München wäre dann die erste Stadt mit selbstfahrenden Taxis in der EU. Deutschland hat fahrerlosen Straßenverkehr schon vor 5 Jahren gesetzlich möglich gemacht.
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2: Auf der A2 der Südautobahn Richtung Klagenfurt, da ist nach einem Unfall bei Friedberg-Pingau der erste Fahrstreifen gesperrt. B66 Gleichenberger Straße Richtung Bad Gleichenberg. Der Stau zwischen der Baustelle zwischen Klausen und Bad Gleichenberg, eine Viertelstunde braucht ihr länger. Und 10 Minuten in Graz im Baustellenbereich in der Brunzigammer Straße sowie auch in der Flughafenstraße. Wenn es noch was gibt, Stau oder Blitzer, gerne anrufen. 0316 80 90 80 ist die Nummer zu uns. Eine gute Fahrt.
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0: Antenne Steiermark ist da mit euren Verkehrsinfos. B66 Gleichenberger Straße, der Stau wegen einer Baustelle zwischen Klausen und Bad Gleichenberg. Eine Viertelstunde braucht ihr da länger. Und in Graz dauert es noch in der Puntigamer Straße länger wegen der Baustelle. Da habt ihr 10 Minuten Zeitverlust. Alle Staus und Blitzer gibt es auch jederzeit im Web und in der App. Eine gute Fahrt.
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0: Morgen Sommerkino unter freiem Himmel am Frauenplatz in Bad Radkersburg. Da könnt ihr euch Mama Mia anschauen. Freier Eintritt übrigens. Um 20.30 Uhr geht's los. Einfach eine Picknickdecke mitnehmen oder vielleicht auch einen Campingsessel zum gemütlichen Sitzen. Am Freitag könnt ihr dann eine Vollmondwanderung in Sinnabelkirchen machen. Treffpunkt ist da um 19.30 Uhr beim Gemeindeamt. Unterwegs könnt ihr euch da geheimnisvolle Sagen und humorvolle Geschichten anhören und auch ein bisschen was über die Region lernen. Freitag und Samstag ist außerdem das Afrika-Fest im Grazer Augarten mit Live-Musik, Modeschau, Tanz- und Trommel-Workshops mit afrikanischem Essen, Kinderprogramm und vielem mehr. Und Samstag wird auch in Kobenz gefeiert, da ist das erste Marktfest. Da könnt ihr euch beim Torwandschießen oder Luftgewehrschießen ausprobieren, während eure Kinder in der Hüpfburg eskalieren.
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Das ist wichtig. Bitte aufpassen auf der S36 Murtal-Schnellstraße Richtung St. Michael. Kurz vor Zeltweg Ost ist ein Unfall passiert. Die Einsatzkräfte und Asfinag sind unterwegs dorthin.

Antenne Steiermark ist da mit einem kurzen Verkehrsupdate für euch. Bitte vorsichtig fahren auf der A36 Murtal-Schnellstraße Richtung St. Michael. Da ist ein Unfall passiert und zwar kurz vor Zeltweg Ost.

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0: 22 Grad noch in Karlsdorf oder Liebach, bisschen frischer im Murtal, 18 Grad zum Beispiel in Spielberg und in der Nacht sowieso teilweise nur 10 Grad. Der Regen ist auch noch immer nicht ganz weg, vor allem in der Obersteiermark gewittert es dann noch bis in die Nacht rein. Morgen dann auch wieder Gewitter, vor allem über den Bergen, ansonsten sehen wir die Sonne aber deutlich öfter als heute und es wird warm mit bis zu 28 Grad. 5 Minuten vor 7 haben wir es.
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2: Mit Sophie Weinhandl. Arbeitsunfall heute in Groß-Wilfersdorf im Bezirk Hartberg-Fürstenfeld. Beim Holzspalten auf dem Bauernhof seiner Eltern hat sich ein 61-Jähriger schwer verletzt. Er ist mit der Hand in die Holzspaltmaschine geraten. Nachbarn haben die Rettung gerufen. Die hat den Oststeirer ins LKH Graz gebracht.
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2: Der Tourismus in Österreich ist heuer im Sommer bisher auf Rekordkurs. Von Mai bis Juli hat es knapp 42 Millionen Nächtigungen gegeben, so viele wie noch nie. Besonders stark war der Juli mit einem Plus von fast 5%. Die meisten ausländischen Gäste sind aus Deutschland, den Niederlanden, Tschechien oder auch aus der Schweiz und Liechtenstein gekommen. Kanada verhängt jetzt Vergeltungszölle gegen die USA. Bis zu 50% Zölle gelten ab 8. September auf Importe aus den USA, sagt der kanadische Finanzminister Champagne heute. Der Handelskonflikt ist zuletzt immer weiter eskaliert. Trump hat zuvor Kanada mit einem 50% Zoll auf Autos, LKWs und Stahl ab 1. Jänner 2027 gedroht. Und der Schlosspark Schönbrunn hat seit heute einen zusätzlichen Eingang. Von Hietzing aus kann das Areal ab sofort über das neu geöffnete Engelstor betreten werden. Deutlich näher an der Kennedy-Brücke als der bisherige Zugang beim Hietzinger Tor. Beim neuen Tor steht jetzt auch ein neues Portiergebäude, das aussieht wie ein altes historisches Haus. Gekostet hat das Ganze 650.000 Euro.
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0: S36 Murtal-Schnellstraße Richtung St. Michael. Da ist ein Unfall passiert, kurz vor Zeltweg Ost und auf der B66 der Gleichenberger Straße. Da staut es noch wegen einer Baustelle zwischen Klausen und Bad Gleichenberg. Eine Fahrspur ist da nämlich gesperrt und ihr braucht da rund 10 Minuten länger. Alle Staus und Blitze, die euch noch unterkommen, bitte direkt an uns weitergeben. 0316 80 90 80. Eine gute und sichere Fahrt wünsche ich euch.
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0: Antenne Steiermark ist da mit einem kurzen Verkehrsupdate. Ist wirklich ein kurzes, denn aktuell ist es ruhig auf den Straßen. Wenn es was gibt, findet ihr alle Staus und Blitzer natürlich jederzeit bei uns im Web und in der App. Eine gute Fahrt wünsche ich euch.
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0: Die Österreicherinnen und Österreicher haben im vergangenen Jahr rund 115 Millionen Euro an Betrüger verloren. Besonders teuer sind gefälschte Überweisungen. Dabei ist ein Schaden von rund 89 Millionen Euro entstanden. Betrüger setzen vor allem auf Fake-Nachrichten oder den Enkeltrick, aber auch künstliche Intelligenz macht den Betrug immer leichter, doch täuschend echte Stimmen oder zum Beispiel Videos.
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1: Also heute Nacht schlafen wir locker ohne Ventilator. Immerhin hat es nur 16 bis 10 Grad. Und dazu kommen auch noch einige Regentropfen, vor allem bei euch in der Obersteiermark. Morgen startet der Tag ein bisschen trüb. Im Laufe des Tages schaut aber immer öfter die Sonne raus. Und es wird angenehm warm mit bis zu 28 Grad. Es ist 5 Minuten vor 8.
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2: Mit Sophie Weinhandl. Gerade noch rechtzeitig ist die Feuerwehr in der vergangenen Nacht zu einem Garagenbrand im oststeirischen Stubenberg gekommen. Ein altes Auto hat in der Garage eines leerstehenden Geschäftslokals Feuer gefangen. Die Gäste eines Hotels nebenan haben das gesehen und die Feuerwehr verständigt. In dem Gebäude war auch eine 94-jährige Frau, die zu dem Zeitpunkt in der Wohnung darüber geschlafen hat. Ihr haben die Feuerwehrleute dann auch einen ziemlichen Schreck eingejagt. Die Frau ist aus dem Gebäude gebracht worden. Der Rauch hat sich da schon ins Stiegenhaus ausgebreitet.
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2: Mittlerweile hat es ja etwas abgekühlt, aber an die quälend heißen Nächte in den letzten Wochen erinnern sich viele noch. Unsere Städte sind für solche Hitzewellen wie im heurigen Sommer nicht gebaut, heißt es heute auch von Greenpeace und der BOKU Wien. Ihre Messungen haben gezeigt, dass sich Wohnungen teilweise über mehrere Tage hinweg auf über 30 Grad aufgeheizt haben. Dass sich die Regierung nun auf ein Klimagesetz geeinigt hat, sei zwar gut, Greenpeace fordert aber auch mehr Geld für Sanierungen, um Wohnungen und Häuser im Sommer kühler zu halten. Einen mutmaßlichen Anschlag auf eine Drohnenfabrik hat die Polizei in unserem Nachbarland der Slowakei verhindert. Zwei Beschuldigte sind laut Behördeninfo festgenommen worden, ein dritter auf Basis eines europäischen Haftbefehls. Bei Razzien haben die Ermittler unter anderem Brandmischung bei den Beschuldigten gefunden. Zu den Hintergründen der Tat und ob in dem Werk auch Drohnen für die Ukraine hergestellt wurden, ist noch nichts weiteres bekannt. Und vor einer Herkulesaufgabe steht heute der LASK beim Playoff-Rückspiel gegen Celtic Glasgow in der Champions League. Das Hinspiel haben die Linzer vergangenen Mittwoch ja mit 0:3 verloren. Um den Einzug in die Ligaphase noch zu schaffen, braucht's also schon ein kleines Wunder. Ankick in Linz ist in gut einer Stunde.
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1: Das hören wir gern. Aktuell alles ruhig auf den steirischen Straßen. Ich wünsche euch eine gute und eine sichere Fahrt.
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1: Vor vielen Jahren habe ich eine Flüchtlingsfamilie kennengelernt und sie bei ihrem Ankommen in Österreich nach einer sehr schweren Fluchtgeschichte begleitet. Sie hatten ein Baby, das sie zur Taufe gebracht haben. Bei der Taufe wird einem Kind ein Bibelvers zugesprochen, der wie eine Sprache des Himmels ein Leben lang über diesen Menschen steht. Unter einer langen Liste von wunderschönen Sätzen, die ich zur Verfügung gestellt habe, haben sie keinen ausgewählt, sondern selbst in der Bibel gelesen und einen ganz besonderen Satz herausgegriffen, den ich noch nie einem Taufkind zugesprochen hatte. Der lautet: Steh auf und iss. Du hast noch einen weiten Weg vor dir. Der Satz stammt aus der Geschichte des Elia, ein mutiger und starker Mann, der völlig entkräftet und lebensmüde, in Schuld und Gewalt verstrickt in einer Höhle liegt und sein Leben aufgeben möchte, wird von einem Engel besucht. Der kommt nicht mit Weisheit, sondern hat was zum Essen dabei und sagt: Steh auf und iss, du hast noch einen weiten Weg vor dir. Wenn ein Mensch am Boden zerstört ist, wenn nichts mehr geht und alle Wege scheinbar ins Aus führen, dann braucht er nicht die besten Erklärungen und Tipps, wie das Leben besser gelingt. Zunächst Stärkung, dann erst die guten Lösungen. Jeder Mensch braucht jemanden, der da ist, wenn er fällt. Astrid Körner, evangelische Theologin, Pfarrerin und Rektorin der Diakonie de la Tour.
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